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0: Duschgel bin ich sehr neutral.
1: Ich mache da ganz neutral. Ich gehe da auf Mutter Natur. Ich nutze so einen Baumharz, ja. Ich gehe an eine Birke, dann quetsche ich mir so einen Harz daraus und das hält super lange, ja. Da schmiere ich mir den Oberkörper mit ein. Das wird dann erstmal fest und dann kannst du es wie so eine Kruste aufbrechen und dann bin ich sauer darunter.
0: Der erzählt einen Quatsch. Riecht auch immer ein bisschen so nach Erde.
1: Na, alter Rinde. Sag es doch.

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0: 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Und jetzt viel Spaß. 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
1: Im Studio Gisa Weber. Im ersten Spiel unter Jürgen Klopp als Bundestrainer hat die deutsche

0: 15 Cent pro Liter runtergehen. Nach ihrem Sieg bei der Abgeordnetenhauswahl kommt die Berliner Linke heute zu einem Parteitag zusammen. Es soll über Sondierungsgespräche mit Grünen und SPD entschieden werden. Von den beiden kommt aktuell Kritik an der Linken. Unter anderem sind die Pläne für Enteignungen großer Wohnungskonzerne umstritten. Künstliche Intelligenz kann wohl helfen, viele noch unerkannte Herzprobleme binnen Sekunden zu erkennen. Britische Forscher haben eine KI so trainiert, dass sie bei einem EKG die meisten Menschen mit Herzschwäche und undichten Herzklappen identifiziert. Auch wenn der Arzt eigentlich gar nicht danach gesucht hat.
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2: Es ist ein entspannter Start in den Freitagmorgen. Ihr kommt super durch.
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2: Auch hier alles noch ruhig, aber wenn ihr einen Blitzer gesehen habt, dann ruft kurz durch oder schreibt uns eine WhatsApp unter der 93.3.
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2: Nachdem das Wetter gestern ja nicht ganz so angenehm war hier in München, sieht das doch heute direkt viel, viel besser aus. Passend zum Freitag kriegen wir heute 18 Grad und strahlenden Sonnenschein.
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6: Ja, und so früh am Freitagmorgen muss ich wahrscheinlich mich verabschieden von der ganzen Nummer hier. Radio ist einfach nicht mehr meine Zukunft, sondern meine Zukunft liegt im Grünen.
7: Oh
6: meine
7: Gott.
6: Neue Karriere möchte ich
7: du
6: euch gerne beschreiben.
7: Hier. Du
6: ich
7: bleibst schön hier.
6: Die Zukunft ist woanders, zwischen Tannen.
7: Oh Gott, ich bin gespannt. Wir hören jetzt erstmal rein, Jenny und Tame Impala mit Dracula.

0: Das war's, liebe Freunde. Ich möchte mich hiermit schweren Herzens verabschieden.
1: Wie bitte?
0: Guten Morgen, hier ist Energy am Morgen mit Anna. Guten Morgen und mir. Ben, es ist vielleicht die letzte Sendung für mich als Radiomoderator, weil ich habe eine andere Zukunft für mich entdeckt. Ja. Und zwar, Anna, ich werde Kleingärtner. Ich bin letztens wieder an so einer Siedlung vorbei mit den ganzen Patienten. Ja. Ich dachte mir, genau das ist es. Genau das ist es. So ein kleines Paradies für sich haben mit so einem kleinen Bungalow, ein bisschen Garten, vielleicht so ein Mini-Pool. Das wäre ganz genau meins. Das Einzige, was ich nicht möchte, wovor ich Angst habe, sind diese Leute, diese Nachbarn, die man dann hat, die dann rumlaufen und dann die Hecken und angucken und sagen, das ist aber 2 Zentimeter drüber.
2: Das wäre nämlich jetzt meine nächste Frage gewesen. Ich mache jetzt einfach einen kleinen Garten-Check mit dir.
0: Ja.
2: Also wie stehst du dazu, wenn dein Nachbar aus Versehen seine Hecke paar Zentimeter in deinen Garten
0: das
2: auf dein Grundstück gemacht
0: dann zahlt er bitte meine Sache. Zahlt er meine Pacht.
2: Wie stehen wir zu Zäunen?
0: Das ist anscheinend auch immer sehr wichtig. Hoch, lang, dünn, damit sie nicht so viel Grundstück wegnehmen. 2 Meter hoch.
2: Und die wichtigste Frage, hast du überhaupt einen grünen Daumen?
0: Habe ich noch nie so probiert, um ehrlich zu sein, als kleines Stadtkind. Die eine oder andere Pflanze hat es aber doch ein paar Monate überlebt. Ich glaube, da wächst man natürlich rein. Mhm. Und ich glaube, das Schlimmste, was passieren kann in so einer Parzelle ist, dass ich nicht so einen Nachbarn habe, der halt die ganze Zeit guckt, sondern dass ich zu diesem Nachbarn werde.
2: Ja.
0: Frau Günther, Kirschen können wir aber hier nicht anbauen, ne?
2: Das glaube ich nämlich
0: auch. Will ich nicht gesehen haben.
2: Aber ich würde es jetzt nicht raten, dir im Herbst oder Winter.
0: Ich denke gerade jetzt.
2: Nein.
0: Günstiger.
2: Nee, würde ich nicht. Also jetzt, was willst du denn jetzt anpflanzen und gar nichts? Würde ich nicht machen.
0: Okay.
2: Das kann noch für 2027 dein neues Ding sein.
0: Ja.
2: Frühjahr 2027. Da hören wir uns die Moderation nochmal an.
0: Ja.
2: Und dann schauen wir, dass wir für dich einen Kleingarten organisieren.
0: Und natürlich ist das jetzt nicht eine egoistische Moderation, sondern ihr, liebe Hörer, könnt helfen, könnt dabei sein. Wenn ihr eine Parzelle habt und sagt, ja, der Ben von Energy am Morgen ist mir ein sympathischer, dann möchte ich mir gerne melden, ben@energy.de. Ich möchte einen grünen Daumen
2: entwickeln. Ich sag's jetzt schon mal, ich habe nämlich gar keinen und ich werde dir auch nicht helfen. Ich komme zum Grillen vorbei.
0: Das gerne.
2: Ich bring die Würste.

0: Das spiele ich heute mit der lieben Antje.
1: Hallo.
0: Ich grüße dich, der Ben ist hier. Ist Antje richtig? Sagt man das so?
1: Naja, mein Spitzname ist Antje, ist eigentlich der richtige Name.
0: Ich finde Antje aber eine sehr süße Idee. Pass auf, wir spielen und damit wir spielen können, brauchen wir einen Buchstaben und das macht der Zufallsgenerator und zwar jetzt. S. S ist der Buchstabe, wie gefällt der uns?
1: Könnte klappen.
0: Ich glaube auch. Es wird immer so unterschätzt. Es gibt schon einiges und du brauchst dir nur 5 richtige Antworten in 30 Sekunden und hast du mal eine blöde Kategorie von mir, ist auch gar kein Problem. Dann sagst du einfach schnell weiter und ich gebe dir eine neue. Wir fangen auf jeden Fall jetzt an. Bist du bereit?
1: Ja, S wie Friedrich, habe ich richtig verstanden, ja?
0: S wie Sonnenschein. S.
1: Ach doch, dann
0: gut,
1: S,
0: dass wir das klar, geklärt haben. Ja, ja.
1: Wunderbar, Ding danke ehrlich. Dir.
0: S ist der Buchstabe, wir legen los. Ein Kündigungsgrund mit S.
1: Sucht.
0: Ja, natürlich. Eine Sehenswürdigkeit?
1: Schieferturm von Pisa?
0: ja, gut, sehr gut. Eine Süßigkeit?
1: Salzbrezeln?
0: Doch, ein Snack. Ich nehme es als Snack. Eine Sportart mit S?
1: Spinning?
0: Ja, sehr gut. Und ein Kosename für den Partner?
1: Süßer.
0: Ja, natürlich, bitteschön. Liebe Antje, Gratulation, du hast gewonnen.
1: Mega, ich freue mich riesig. Danke.
0: Das bedeutet, es geht zu ihm hier. Santos wartet auch für dich am 30. Oktober diesen Jahres noch. Gehst du hin zu seiner Arena-Tour und darfst natürlich noch jemanden mitnehmen.
1: Geil, ich freue mich riesig und meine Tochter, wenn ich ihr das erzähle, wird ausflippen.
0: Perfekt.
1: Mega, das wird ein Mama-Tochter-Tag.
0: Das hat Antje super gemacht und wenn ihr jetzt auch Tickets haben wollt für Nico Santos, dann meldet euch an für Stadtland Energy auf energy.de.

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1: Im Studio Gisa Weber. Im ersten Spiel unter Jürgen Klopp als Bundestrainer hat die deutsche Fußballnationalmannschaft ein Unentschieden geholt. 1:1 stand es am Ende in Amsterdam gegen die Niederlande in der Nations League. Den Treffer für Deutschland machte Felix Metscher. Der Tankrabatt soll heute die letzten beiden Hürden nehmen. Bundestag und Bundesrat entscheiden über das Gesetz. Wenn beide grünes Licht geben, kann der Tankrabatt zum 1. Oktober in Kraft treten. Wie schon im Sommer sollen die Preise von Benzin und Diesel um 17 Cent pro Liter runtergehen. Nach ihrem Sieg bei der Abgeordnetenhauswahl kommt die Berliner Linke heute zu einem Parteitag zusammen. Es soll über Sondierungsgespräche mit Grünen und SPD entschieden werden. Von den beiden kommt aktuell Kritik an der Linken. Unter anderem sind die Pläne für Enteignungen großer Wohnungskonzerne umstritten. Künstliche Intelligenz kann wohl helfen, viele noch unerkannte Herzprobleme binnen Sekunden zu erkennen. Britische Forscher haben eine KI so trainiert, dass sie bei einem EKG die meisten Menschen mit Herzschwäche und undichten Herzklappen identifiziert. Auch wenn der Arzt eigentlich gar nicht danach gesucht hat.
2: Verkehr. Alles noch sehr relaxed auf den Straßen. Ihr habt freie Fahrt.
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2: Auch hier habe ich noch keine Meldung für euch, aber wenn ihr einen gesehen habt, einfach kurz durchrufen oder eine WhatsApp schreiben. Die Nummer ist die 93 3 93 3.
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2: Zum Start ins Wochenende kriegen wir auf jeden Fall schönes Wetter. Wir haben 18 Grad maximal heute und die Sonne, die ist auf jeden Fall am Start.
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6: Tja, und wer es nicht wusste, der weiß es jetzt. Ich laufe nicht nur in den Träumen Anna Guten Morgens Kopf rum, sondern auch Marathon. Bin ich aber nicht der Einzige. Wir haben eine Hörerin, die läuft zum ersten Mal und das aus Liebe. Die ganze Geschichte gibt's gleich.
1: Jetzt gibt's erstmal eine Runde DJ Goya und Michiko. Auf in den Freitag Richtung Wochenende.

0: Nachricht aus Thailand änderte alles. Was ist denn hier los? Energy am Morgen ist an mit mir, Anna. Guten Morgen und Ben.
1: Morgen.
0: Am Wochenende ist mal wieder in der Hauptstadt in Berlin Marathon. Der größte Marathon in ganz Deutschland. 56.000 Athletinnen und Athleten laufen sich da richtig einen ab. Und Ben läuft mit.
1: Ja.
0: Und zum ersten Mal auch unsere Hörerin, die Nele. Warum läufst du mit? Aus Liebe. Wie ging denn da bitte alles los?
2: Ich bin mit meinem Freund jetzt seit einem halben Jahr ungefähr zusammen. Mhm. Also wir kennen uns jetzt mittlerweile seit 5 Jahren tatsächlich schon.
1: Okay.
2: Hat davor nie wirklich funktioniert. Aber ich habe dann ihn damals gefragt, waren nämlich gute Freunde, ob er gerne mitmachen würde beim Marathon.
1: Aha.
2: Nee, wollte er nicht. Und dann war er in Thailand mit seinen Freunden und schrieb mir aus dem Nichts am letzten Tag, wo man die Anmeldung durchführen konnte. Nele, ich glaube, ich mach's doch. Ja, ich habe mich jetzt angemeldet. Ich habe jetzt alles ausgefüllt. Ich mache es jetzt.
0: Ah.
2: Ja, und jetzt so durch das Training. Wir sind auf das Laufen gegangen. Viel gequatscht, noch mehr kennengelernt.
1: Ah.
2: Ist es dann irgendwann so gekommen.
1: Bist du verliebt in ihn?
2: Ja, ganz toll.
1: Oh, sehr
2: ganz,
1: süß.
2: Ganz toll.
1: Das bedeutet, ihr lauft zusammen?
2: Ich hoffe, wir laufen zusammen, weil das Thema war zwischen uns beiden schon mal ein großer Punkt. Und zwar ist natürlich durch das ganze Trainieren aufgefallen, er ist schneller als ich.
1: Ah, hat eine bessere Pace.
2: Ja, was ich auch ein bisschen frech finde, weil ich laufe schon viel länger als er. Er ist viel später angefangen. Also vielleicht ist er auch so süß und sagt, er läuft mit mir und er geht durch die Qual mit mir gemeinsam. Aber ansonsten, ich bin auch so stolz auf ihn.
1: Ich stelle mich so lustig vor am Start, so alles klar, dich lieb, Schatz, tschüss. Und dann so, ja, 4 Stunden. Wünsche dir alles Gute, auch beruflich.
2: Ja, naja, wir werden sehen, ne? Hauptsache, wir kommen beide am Ziel an.
1: Ja, wir drücken euch natürlich beiden die Daumen. Und falls ihr das dann nicht schafft, wenn ihr mich seht, ihr könnt euch auf meinen Rücken auch werfen. Ich trage uns alle nach Hause, kein Problem. Würdet ihr mit dem Partnerin oder dem Partner Marathon laufen, seid ehrlich, ruft mal an oder schickt eine WhatsApp.
0: Na, überhaupt Marathon laufen. Also, ich bin komplett raus.
1: Ich bin froh, wenn Anna guten Morgen von hier zur Küche läuft und sich nicht tragen lässt.
0: Ja, wenn ich das schon schaffe.

0: Hallo, hallo, schön, dass ihr am Start seid. Energy am Morgens an. Hier mit mir, Anna, guten Morgen und Ben.
1: Morgen.
0: Und wir haben Pedro Santos für euch.
1: Der hat nämlich eine neue Nummer rausgehauen, Should Have Known Better. Pedro Santos, geboren in Portugal, aber ein riesen upcoming Pop-Act aus den UK-Charts. Mhm. Da stürmt er derzeit alles. Und diese Single, die ist sehr emotional. Es geht um ehrliche Emotionen, es geht um Beziehungsängste. Ein Thema, das wir alle schon irgendwie in gewisser Weise kennen. Mhm. Wie er das verarbeitet, das hören wir jetzt hier bei Energy mit Should Have Known Better. Hier ist Pedro Santos für euch.

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3: Ole, was muss man heute Morgen unbedingt mitkriegen?
4: Dass gerade heftig über die Zukunft der Ludwigstraße diskutiert wird. Die Stadt plant, die Straße im Zuge der Sanierung des U-Bahnhofs Odeonsplatz klimafreundlicher umzubauen, mit mehr Grün, Bäumen, Schattenplätzen und Aufenthaltsflächen. Kritik kommt allerdings von Denkmalpflegern und Politikern. Sie befürchten, dass die historische Sicht von der Feldherrnhalle bis zum Siegestor verloren gehen könnte. Der Umbau ist bereits vom Stadtrat beschlossen. Die Diskussion um Bäume, Denkmalschutz und Stadtbild dürfte aber noch länger weitergehen. Dann gab es jetzt ein paar neue Daten zum ersten Wiesnwochenende. Da kam raus, rund 1 Million Besucher waren auf dem Festgelände, etwas weniger als im Vorjahr. Dabei kam fast jeder dritte Gast aus dem Ausland. Die meisten Besucher kamen wieder aus den USA, gefolgt von Italien und Frankreich. Außerdem zeigt die Auswertung, die Wiesngäste bleiben länger. Im Schnitt verbrachten sie etwa 15 Minuten mehr auf dem Festgelände als noch letztes Jahr. Und Männer stellten mit rund 53% die Mehrheit der Gäste. Und dann hat unser neuer Fußball-Bundestrainer Jürgen Klopp gestern ja Premiere gehabt. Spiel Nummer 1 gegen die Niederlande. Am Ende ist es ein 1:1 geworden. Klopp hat bei RTL auch direkt alles analysiert.
5: Wir können besser und mehr Fußball spielen, ganz bestimmt. Dann musst du laufen und tun. Und das ist, man hat gemerkt, das war heute wirklich anstrengend für beide Mannschaften, aber für uns eben auch.
4: Unser nächstes Spiel ist dann übrigens schon übermorgen, dann gegen Griechenland.
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4: Die Straßen beginnen so langsam sich zu füllen. Ihr habt aber immer noch freie Fahrt und kommt gut durch.
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4: Der erste wurde gemeldet von Hanna und der steht in der Implerstraße in Sendling. Außerdem wird noch geblitzt in Pullach auf der Wolfratshauser und in Sauerlach auf der Münchner Straße. Habt ihr auch einen Blitzer gesehen, dann macht's wie Hanna, ruft kurz durch oder schreibt eine WhatsApp unter der 93 3 93
0: 3. 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
4: Ich freue mich wirklich für alle, die eine Sitzheizung oder Lenkradheizung in ihrem Auto haben. Die hätte ich heute Morgen hier auf dem Weg nach Schwabing auch gebraucht. Wir haben nur 5 Grad aktuell. Ihr macht die bitte dann auch ordentlich an. Auf dem Weg nach Hause braucht ihr die aber nicht mehr, weil wir bekommen heute noch 18 Grad und die Sonne ist auch wirklich den ganzen Tag am Start.
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8: Es ist ein weiterer Schritt Richtung Oscar. Ja. Für einen meiner absoluten Lieblingsschauspieler, wow. Robert Pattinson. Ne? Mhm. Dune kommt ja dieses Jahr noch. Mhm. The Drama war er auch fantastisch.
9: Die Odyssee.
8: Und jetzt ist ein neuer Film rausgekommen. Oh. Den hat sich unser Kinoexperte Paul mal angeschaut und wir hören gleich mal rein.
9: Jetzt haben wir erstmal die Mädels von Flow mit Leak It. Habt einen schönen Freitag.

0: Energy am Morgens an. Hier mit mir, Anna, guten Morgen und Ben.
1: Morgen.
0: Und jetzt gehen wir auf Oscar-Kurs.
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0: Tagchen, Paul, was hast du uns denn heute Feines mitgebracht?
3: Primetime mit Robert Pattinson in der Hauptrolle. Der spielt Chris Hansen, der in den 2000ern mit der Sendung To Catch a Predator bekannt wurde. Und das Ganze ist tatsächlich nichts für schwache Nerven. Ich erkläre mal ganz kurz das Prinzip. Erwachsene Männer werden mit vermeintlich minderjährigen Lockvögeln in ein Haus gelockt und dort plötzlich vor laufender Kamera mit ihren Absichten konfrontiert.
0: Boah.
3: Primetime zeigt, wie daraus ein riesiger TV-Erfolg wird und Hansen und sein Team immer weitergehen, um noch spektakuläre Fälle vor die Kamera zu bekommen. Und irgendwann stellt sich die Frage, wo hört investigativer Journalismus eigentlich auf und wo beginnt eigentlich reine Unterhaltung? Besonders stark, wer hätte es gedacht, ist in dem Film natürlich Robert Pattinson. Der spielt diese Mischung aus ehrgeizigem Journalisten und immer besessenerem TV-Star ziemlich perfekt und auch sehr intensiv. Primetime ist dadurch weniger klassisches True Crime, vielmehr ein düsterer Thriller über Fernsehen, Moral und Sensationsgier und meine Empfehlung für diese Woche.
1: Ja, und Paul, du hast es schon gesagt, gerade für Robert Pattinson natürlich ein weiterer Schritt Richtung Oscar. Jetzt Odyssee hat er im Sommer gemacht, jetzt Primetime und im Dezember kommt ja auch noch der dritte Teil von Dune raus.
0: Ja.
1: Da ist er auch mit dabei.
0: Ja.
1: Robert Pattinson überall.
0: Ja, ich finde es auch gut, dass er so ein bisschen wegkommt von dieser ganzen Twilight-Rolle. Weil er war für mich sonst immer Edward Cullen.
1: Ja.
0: Und langsam lässt es nach. Auch mit The Drama, mit Zendaya.
1: Stimmt, auch sehr
0: großartiger
1: gut.
0: Film.
1: Alles nur weg vom glitzernden Vampir.
0: Und auch so ein Typ, der im Alter immer hotter wird.
1: Ja, so wie ich und er. Genau, das ist ähnlicher.
0: Naja.

0: Na dann, hoch die Hände. Richtig Wochenende. Guten Morgen München. Ja, die City ist komplett im Wiesenmodus. Aber es gibt ja Menschen, die sagen, Lederhosen, Mass, Fahrgeschäfte, nein danke. Und genau für die habe ich was.
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0: Energy am Morgen mit Anna und Ben. Hallo. Jakob hat eine Behauptung, wir müssen raten, Fakt oder Fake.
1: Das Land mit den meisten Olympischen Spielen der Neuzeit ist Frankreich. Fakt oder Fake?
0: Oh, nicht schlecht, nicht schlecht, nicht schlecht. Haben eine Leidenschaft für Olympischen Spiele, haben ja sich viel ausgedacht, was wir heute als normal denken. Die Ringe zum Beispiel sind
2: französisch. Also wo die dann stattfanden oder die mitgemacht
0: haben? Genau, ich würde sagen der Ort, wo genau, sie gemacht worden sind.
2: Frankreich, Frankreich. Ja. Oder so ganz komisch, also so vielleicht die alten Römer und dann Italien so
1: vielleicht.
2: Neuzeit, Entschuldigung.
0: Die Griechen selbst könnten haben auch, aber da fällt mir nur eins ein.
2: Ja, dann lass doch sagen Fakt, oder? Frankreich, nicht wahr?
0: Komm, wir sagen oui, c'est vrai.
1: Also, das Land mit den meisten Olympischen Spielen der Neuzeit ist Frankreich, ist ein...
2: Fake.
1: Ja. Ich sage no, nein. Also man hat schon 6-mal die Spiele gehabt, das ist viel im Sommer und Winter. Nur die USA, die haben noch mehr auf dem Counter, die hatten die schon 7-mal und übernächstes Jahr kommt ja dann wieder was dazu.
0: Genau. Oh wow, okay, bei den Amis siehst du, da haben wir auch mehr Platz.
2: Ich habe jetzt aber einen Song für euch und den hört man auf jeden Fall beim Training und da wird man nochmal richtig wach. Natasha Bedingfield mit Unwritten, können wir alle schön mitschreien, jetzt hier auf Energy. Schönen guten Morgen.

0: Bitte, bitte, bitte, mach das nicht unter der Dusche. Hallo, Energy am Morgen ist an, hier mit mir, Anna, guten Morgen und Ben.
1: Morgen.
0: Auf Social Media gibt es immer wieder richtig kuriose Themen und gerade ging diese Behauptung komplett viral. Aufgepasst, zweimal einseifen unter der Dusche sei ein Muss.
1: Yes, warum? Erstmal mit so einem pH-neutralen Gel den Schweiß halt weg und dann soll man mit einem duftenden Gel sich waschen, sonst würde man ja riechen. Hautärztinnen und Ärzte sagen, halt, stopp, Fake News, doppelt hält besser, ist vielleicht in manchen Sachen richtig beim Duschen, aber bitte nicht.
0: Nee, also generell duschen, ja, wichtig, schön einseifen, die Kerbe sauber machen, das ist alles wichtig und richtig, aber zweimal ist so schlecht für den pH-Wert.
1: Wie machst du es denn?
0: Ich benutze auch pH-neutrales Duschgel, das findet ihr sogar im Supermarkt, in jedem Drogeriemarkt, das ist nicht so ätzend und angreifend für die Haut und dafür gibt es ja auch immer noch eine schöne Bodylotion, die dann schön riecht oder halt Parfüm. Aber bei Duschgel bin ich sehr neutral.
1: Ich mache da ganz neutral, ich gehe da auf Mutter Natur, ich nutze so einen Baumharz, ja, ich gehe an eine Birke, dann quetsche ich mir so ein Harz daraus und das hält super lange, ja, da schmiere ich mir den Oberkörper mit ein. Das wird dann erstmal fest und dann kannst du es wie so eine Kruste aufbrechen und dann bin ich sauer
0: der
1: darunter.
0: Der erzählt einen Quatsch, riechst auch immer ein bisschen so nach Erde.
1: Na, alter Rinde, sag es doch.
0: Nicht alles, was auf Social Media behauptet wird, stimmt. Was aber immer geht, ist die Musik, die da läuft. 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
1: Ole, was müssen wir heute wissen?
9: Dass heute Vormittag bei uns in der City demonstriert wird. Das Bündnis Nein zur Wehrpflicht München hat zu einem Schulstreik am Giesinger Bahnhof aufgerufen. Linus von der Orga hat uns mal gesagt, was man da genau fordert.
10: Wir fordern Milliarden für Bildung und die kaputten Schulen statt für Panzer und Kanonen. Ne? Wir sagen ganz klar Nein zur Wehrpflicht, Nein zu allen anderen Zwangsdiensten, denn diese werden nie in unserem Interesse sein.
9: Unterstützt wird die Aktion von verschiedenen Jugend-, Gewerkschafts- und Friedensorganisationen. Laut Veranstaltern beteiligen sich Schüler mehrere mehrerer Münchner Schulen an dem Protest. Dann sucht unser Freistaat jetzt einen Betreiber für unsere S-Bahn hier in der City und das ab 2034. Dafür wurde jetzt das offizielle Vergabeverfahren gestartet. Zwar gilt die Deutsche Bahn als Favorit, grundsätzlich können sich aber auch andere Unternehmen um den Auftrag bewerben. Wer den Zuschlag bekommt, soll 2029 dann entschieden werden. Für uns sind dabei auch einige Neuerungen geplant. Die S6 soll künftig bis Wasserburg fahren. Außerdem sollen S1 und S8 vom Flughafen bis zum neuen Bahnhof Schweigerloh verlängert werden. Und dann ist am kommenden Wochenende auch wieder der größte Marathon bei uns in Deutschland, und zwar in Berlin. Da werden über 56.000 Leute mit dabei sein und an der Strecke schauen nochmal Hunderttausende zu. Einen Rekord hat man schon vor dem Rennen aufgestellt. Es sind Leute aus 162 Ländern beim Rennen dabei. So viele wie noch nie.
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9: Kurz nach 6:30 und ich habe die erste Meldung für euch. Seid ein bisschen vorsichtiger auf der A99 Ostumfahrung Richtung Nürnberg. Zwischen Hohenbrunn und der Raststätte Vaterstetten Ost, da liegen Fahrzeugteile. Und auch nicht ganz so gut durchkommt ihr auf der Stammstrecke aktuell. Da waren nämlich unbefugte Personen auf der Strecke und deswegen kommt es zwischen Pasing und dem Ostbahnhof in Richtung Ostbahnhof noch zu Folgeverspätungen von bis zu 10 Minuten und vorzeitigen Zugwendungen.
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9: Da haben wir welche in Sauerlach auf der Münchner Straße, in Pullach auf der Wolfratshauser und in Sendling auf der Impler Straße. Habt ihr auch noch einen Blitzer gesehen? Dann ruft kurz durch oder schreibt eine WhatsApp. Einfach ganz easy unter der 93 3 93 3.
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9: Ich habe das Gefühl, ich rede hier jeden Tag nur noch vom Zwiebellook, aber es ist einfach genau das Wetter und das, was ihr jetzt machen müsst, wenn ihr euch gerade anzieht. Ich meine, wir haben gerade nur um die 5 Grad bekommen, heute aber noch so um die 18 Grad und richtig, richtig viel Sonne. Da muss man einfach ein paar Schichten anhaben, die man ablegen kann.
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0: Meine Lieblingsrapperin Icky Mel, die war auf einem Date und jetzt reden alle auf einmal über Vögel. Was ist denn da los? Hört mal noch vor 7.
1: Vorher haben wir Ausreden für euch. Könnt ihr praktisch finden oder ein bisschen verstörend. Die ganze Geschichte nach Kamerad, jetzt erstmal Jack Style und Turn the Lights Off.

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0: sympathisch, aber gleichzeitig auch echt verstörend. Das gibt's hier. Energy am Morgen ist an, hier mit Anna. Guten Morgen und Ben.
1: Morgen.
0: So, Wochenende. Vielleicht habt ihr ja eine Verabredung und sagt, boah, wenn ich ganz tief so in mich reinfühle, ich habe eigentlich gar keinen Bock drauf. Nee. Wie kann ich denn am besten einfach absagen? Ich bin jetzt nicht krank geworden, also ich bin schon fit. Ich brauche eine gute Ausrede. Und da habe ich jetzt jemanden für euch. Vor mir im Studio sitzt Ben, der Ausredenkünstler.
1: Ja, also was ich gerne gemacht habe früher, war tatsächlich mir so ein paar Sachen ausgedacht. Also Kreativität. Mhm. Viele würden Lügen dazu sagen.
0: Ja.
1: Aber ich denke, es ist einfach nur die Wahrheit ein bisschen stretchen, um aus diesen Situationen rauszukommen.
0: Okay, hau mal raus, ja?
1: Es gibt drei Kategorien. Das erste, was ich erstmal sagen muss, ist, wir nutzen keine Krankheiten oder sowas. Das ist doof. Also sich selbst oder die Familie oder Freunde. Ja, meiner Oma geht's nicht so gut. Nein, wir wollen Karma-Punkte ordentlich halten. Deswegen habe ich jetzt drei Varianten für euch. Erstens, plötzlich schnelle Hilfe. Der Nachbar hat sich ausgesperrt. Die beste Freundin kommt nicht mehr rein.
0: Ja.
1: Sitzt im Autoklemmfest. Irgendwie sowas, wo jemand jetzt schnell handeln muss und man selbst ist vielleicht sogar der Held.
0: Und die Handlung dauert auch so lange, das zieht sich ja schon über Stunden.
1: Da weißt du nicht, wie lange es dauert. Weißt du, vielleicht komme ich später nach, kann man noch dazu sagen.
0: Okay.
1: Das war die erste Variante.
0: Ja.
1: Zweitens, gemeinnützige Hilfe. Du machst was für die Community, zum Beispiel einem Papagei wieder Fliegen beibringen. Da sagst du, das hat sich jetzt verschoben. Der kleine Papillon Gustav, dem muss ich immer helfen, das mache ich. Dann bist du sogar noch ein guter Mensch. Leute, nein, geh, soll ich dich fahren, kein Problem. Und wenn es wirklich Not auf Not kommt, dann muss die Familie wirklich den Kopf hinhalten. Zum Beispiel mit so Sachen wie, Leute, es ist ganz plötzlich dieses Wochenende, habe ich nichts anderes zu tun, außer mit meiner gesamten Familie meine Schwester suchen, weil die hat sich seit 48 Stunden nicht gemeldet und es könnte sein, dass sie verschwunden ist.
0: Ben, das ist so hart, das hast du nicht schon mal gemacht.
1: Habe ich schon mal genutzt?
0: Du hast gesagt...
1: Habe ich gesagt, am Wochenende, nee, haben wir wiedergefunden. Hat bei einer Freundin übernachtet und Handy-Akku war nicht so schlimm.
0: Deine Schwester ist 48
1: Stunden war verschwunden. Aber war in Wirklichkeit einfach nur zu Hause. Kleine Tipps, falls ihr sie braucht.
0: Oh Gott, oh Gott. Falls ihr jetzt auch noch einen Tipp braucht für eine ganz bestimmte Verabredung, auf die ihr keinen Bock habt, dann einfach anrufen oder eine WhatsApp schicken. Ben findet definitiv eine gute Ausrede. Und jetzt eine Bowser mit Magnetic auf Energy.

0: Und wir haben immer die besten neuen Hits für euch. Jetzt Loi mit Golden Summer.
1: Ja, und apropos Summer. Ich habe das Gefühl, gerade sind wieder ganz viele von euch im Urlaub. Vielleicht merkt das ja irgendwie auch im Büro, auf der Arbeit. Und ich finde, ihr habt alles richtig gemacht. Weil ich verstehe das nicht, dass man im Sommer immer so weit wegreist. Weil da haben wir, hier haben wir doch auch Sonne. Hier ist es doch auch mega warm. Und die Leute, die jetzt gesagt haben, jetzt so September, Oktober, November, ich fliege dann in den Urlaub. Ich fliege jetzt nochmal in den Urlaub. Ich finde, ihr habt alles richtig gemacht. Ja. Ich sehe jetzt Strand, ich sehe jetzt Palmen und denke mir, oh, ich hätte das auch so gerne.
0: In einer Woche ich nach Griechenland. Habe ich also auch alles richtig gemacht.
1: Du hast alles richtig gemacht. Ich gehe wandern.
0: Ja, auch, aber auch richtig.
1: Hoffentlich ohne Regen. Toi, toi, toi.

0: Mäuse, Bussard, Kohlmeise, Ikimel. Darum geht's jetzt hier.
1: Hier sind Anna, guten Morgen, und Ben bei
2: Hallo.
1: Energy am Morgen für euch. Und wir haben gute Nachrichten von und für den Naturschutzbund, den NABU. Hört mal, wer gerade für Rekordzahlen sorgt.
3: Mein Name ist Ikimel und ich bin heute auf einem Birding Date mit dem NABU.
0: Oh.
1: Rapperin Ikimel, oh, ich liebe diese Frau, war gerade auf einem Birding Date. Jetzt ist die Frage, was soll denn das sein? Also Ikimel kennen wir erstmal hiervon.
0: Ja.
1: Was ist Birding Date? Da geht man gemeinsam Vögel beobachten. Eine ganz süße Idee. Das wurde natürlich auf Social Media auch geteilt und geht komplett durch die Decke. Über 1 Million Aufrufe hatte das Video, also fast 100.000 Likes. Auf TikTok sogar das erfolgreichste Video vom NABU. Also unterm Strich kann man sagen, natürlich hat sie super Werbung für Natur und Vögel gemacht.
0: Ja, finden wir sehr gut.
1: Und ich finde das ehrlich gesagt auch eine ganz, ganz niedliche Idee. Mein Papa hat ja sogar so eine App. Das ist wie Shazam.
0: Ja.
1: Die machst du dann an.
0: Du einen Vogel.
1: Und dann hörst du so.
0: Krurr, krurr, krurr. Ah.
1: Und dann kann dir das Handy genau sagen,
0: toll,
1: welcher Vogel das ist, was er isst und wie er lebt.
0: Wow, toll.
1: Wir nutzen die Fläche auch für Werbung. Bis Mitte Oktober könnt ihr auch noch für den Vogel des Jahres
0: voten. Hab ich auch schon.
1: Ganz wichtig.
0: Ja, hast du schon gewotet, Anna?
1: Ja, ich hab schon gewotet. Aber ich glaube, wir haben für einen anderen Vogel gewotet.
0: Kleines Duell zwischen uns. Kein Duell haben wir bei Olivia Rodrigo. Die lieben wir beide. Drop Dead gibt's jetzt hier für euch.

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16: Ole, was muss man heute Morgen unbedingt mitkriegen?
17: Dass gerade heftig über die Zukunft der Ludwigstraße diskutiert wird. Die Stadt plant, die Straße im Zuge der Sanierung des U-Bahnhofs Odeonsplatz klimafreundlicher umzubauen, mit mehr Grün, Bäumen, Schattenplätzen und Aufenthaltsflächen. Kritik kommt allerdings von Denkmalpflegern und Politikern. Sie befürchten, dass die historische Sicht von der Feldherrnhalle bis zum Siegestor verloren gehen könnte. Der Umbau ist bereits vom Stadtrat beschlossen. Die Diskussion um Bäume, Denkmalschutz und Stadtbild dürfte aber noch länger weitergehen. Dann gab es jetzt ein paar neue Daten zum ersten Wiesnwochenende. Da kam raus, rund 1 Million Besucher waren auf dem Festgelände, etwas weniger als im Vorjahr. Dabei kam fast jeder dritte Gast aus dem Ausland. Die meisten Besucher kamen wieder aus den USA, gefolgt von Italien und Frankreich. Außerdem zeigt die Auswertung, die Wiesngäste bleiben länger. Im Schnitt verbrachten sie etwa 15 Minuten mehr auf dem Festgelände als noch letztes Jahr und Männer stellten mit rund 53% die Mehrheit der Gäste. Und dann hat unser neuer Fußball-Bundestrainer Jürgen Klopp gestern ja Premiere gehabt. Spiel Nummer 1 gegen die Niederlande. Am Ende ist es ein 1:1 geworden. Klopp hat bei RTL auch direkt alles analysiert.
10: Wir können besser und mehr Fußball spielen, ganz bestimmt. Dann musst du laufen und tun. Und das ist, man hat gemerkt, das war heute wirklich anstrengend. Für beide Mannschaften, aber für uns eben auch.
17: Unser nächstes Spiel ist dann übrigens schon übermorgen, dann gegen Griechenland.
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0: Übermorgen dann gegen Griechenland.
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2: Ein kleines bisschen mehr Zeit einplanen solltet ihr auf der A8 Richtung München. Zwischen Dachau, Fürstenfeldbruck und dem Kreuz München West, da gibt's stockenden Verkehr.
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2: Am besten mal den Fuß so ein kleines bisschen vom Gas nehmen, heißt es in Sauerlach auf der Münchner Straße, in Pullach auf der Wolfratshauser und in Sendling auf der Implerstraße. Straße. Habt ihr auch noch einen Blitzer gesehen? Dann ruft einfach kurz durch oder schreibt eine WhatsApp unter der 93.3.
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2: Passend zum Start ins Wochenende kriegen wir heute voll schönes Wetter hier in München. Okay, gut. Jetzt gerade haben wir vielleicht nur um die 5 Grad, also schön warm anziehen oder auf dem Weg zur Arbeit einen heißen Kaffee holen. Aber wir kriegen noch ganze 19 Grad mit viel Sonne und nur wenig Wolken.
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8: Er ist als International Male Artist unter anderem nominiert. Teddy Swims jetzt hier für euch im Radio Mr. Know It All. Schönen Freitag auf Energy.
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0: ihr macht den besten Tag der Woche, den Freitag, noch schöner.
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0: Hi, hier sind Anna, guten Morgen, und Ben für euch bei Energy am Morgen. Und wir von Energy zahlen eure Miete. 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
2: Und die liebe Marie sollte jetzt in der Leitung sein und will davon profitieren. Marie, wie hoch ist deine Miete?
3: 1350 Euro warm.
2: Oh, das ist nicht wenig.
0: Ansage.
2: Das ist eine Ansage. Können wir ein bisschen mehr erfahren, wie du lebst? Also ist es eine Wohnung? Ist es zwar, was hast du da?
3: Ich habe ein wunderschönes Reihenendhaus zur Miete, auch mit einem superschönen Garten. Wohne da aktuell mit meinem Sohn alleine und möchte da auf gar keinen Fall ausziehen. Und da ich mich aktuell in einer Trennungssituation befinde, würde ich mich wahnsinnig doll freuen, dort vielleicht ein bisschen Unterstützung zu bekommen.
0: Gerade, wie geht's jetzt irgendwie? Jetzt ist man ja dann doch irgendwie alleinerziehend immer noch in dem Haus. Erzähl doch mal ein bisschen.
3: Ja, wir waren knapp 16 Jahre zusammen, was schon eine lange Zeit ist, aber haben eben entschieden, dass wir super gerne weiterhin Eltern sind, aber eben als Paar uns einfach nicht mehr verstehen. Deswegen wohne ich dort jetzt seit einem halben Jahr alleine mit meinem Sohn und möchte natürlich auch für uns beide die Heimat wahren und dass wir dort eben weiterhin ein schönes Leben verbringen können.
2: Darf ich fragen, wie alt der Sohn ist und wie er heißt?
3: Mein Sohn ist 4,5. Oh. Der heißt Ben.
0: Nein!
2: Da dreht sich der Kreis doch. Marie, ich heiße doch auch Ben.
3: Stimmt, ja.
2: Also da habe ich ja schon solidarisch als Ben die Pflicht zu sagen, liebe Marie, wir zahlen für ein Jahr lang eure Miete.
3: Oh mein Gott, danke schön. Vielen Dank. Ich freue mich wahnsinnig. Das ist für mich gerade ein ganz, ganz großer Segen.
2: Marie, tausend Dank. Ein Jahr lang für dich und den kleinen Ben ist diese Sorge, ist dieses große finanzielle Ding von über 1000 Euro jeden Monat einfach egal.
3: Oh mein Gott. Aber vielen, vielen, vielen Dank. Das ist unglaublich.
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0: Es geht langsam rein Richtung Wochenende. Herzlich willkommen an diesem Freitag. Guten Morgen München und da gibt's noch ein paar Infos für euch.
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0: Damit ihr heute in der Arbeit mitreden könnt. Heute Vormittag wird in Giesing erstmal demonstriert. Das Bündnis Nein zur Wehrpflicht München hat am Giesinger Bahnhof zu einem Schulstreik aufgerufen. Los geht's um 10 Uhr. Mit dabei sind laut Veranstaltern Schülerinnen und Schüler aus verschiedenen Münchner Schulen. Was genau sie fordern, das hat uns Linus von der Orga erklärt.
2: Wir fordern Milliarden für Bildung und die kaputten Schulen, statt für Panzer und Kanonen. Ne? Wir sagen ganz klar Nein zur Wehrpflicht, Nein zu allen anderen Zwangsdiensten, denn diese werden nie in unserem Interesse sein.
0: Und morgen wird's dann nochmal richtig spannend in Sachen Olympia. Da entscheidet sich in Baden-Baden, mit welcher deutschen Bewerbung wir Richtung Spiele 2036, 2040 oder 2044 an den Start gehen. München punktet vor allem mit den kurzen Wegen und dem kompakten Konzept rund um den Olympiapark. Die Prüfer haben eh schon München mit 87 von 100 Punkten bewertet. Also sind wir eh schon mal vor Köln-Rhein-Ruhr. Und unser OB Dominik Krause sagt, einen kleinen Erfahrungsvorsprung, den hatten wir ja schon.
3: Ich bin nach 72 erst geboren. Aber habe von vielen Leuten mir erzählen lassen, wie damals die Stimmung in der Stadt war. Und dieses Zusammenrücken, gerade in Zeiten von Hass und Hetze, ist, glaube ich, auch was ganz, ganz Wichtiges.
0: Morgen wissen wir da mehr. Daumen sind auf jeden Fall gedrückt.

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1: Das spielen wir heute mit dem Erik. Guten Morgen.
2: Guten Morgen.
1: Hallo, hier sind Anna und Ben für dich. Wir spielen eine Runde Stadtland Energy und das ist der Buchstabe.
3: T.
4: Oh. T wie Tastatur, Tiger.
1: Mehr Tipps gibt's nicht. Du hast 30 Sekunden, musst mit dem Buchstaben T 5 richtige Antworten geben, wenn Anna die Kategorien gibt. Ist mal eine Blöde dabei und dir fällt nichts ein, kein Problem. Du schreist einfach weiter und kriegst eine neue. Hauptsache 5 richtige sind am Ende beisammen.
2: Alles klar.
1: Okay. Erik bereit, Anna bereit, los geht's.
4: Ein Kosename mit T.
2: Tiger.
4: Eine Süßigkeit mit T. Sonst sag weiter.
2: Weiter.
4: Eine Teesorte.
2: Weiter.
4: Das passt in einen Koffer.
2: Tube.
1: Ja, gut.
4: Ein Kleidungsstück.
2: Tragegut.
1: Ja, gut.
4: Eine Verabschiedung.
2: Weiter.
1: Oh nein, das hat, T ist ja der furchtbarste Buchstabe der Welt, mir ist auch nichts eingefallen. Oh Mann.
2: Mann, ey. Mann.
1: Das war sehr schade, T, schwieriger Buchstabe, aber gar kein Problem. Wenn ihr es besser könnt, dann spielt doch auch mal mit einer Runde Stadtland Energy mit uns und meldet euch an auf energy.de.
4: Nein, bitte nicht reinhören. Hallo Energy am Morgen ist an hier mit mir, Anna, guten Morgen und Ben.
1: Morgen!
4: Wenn man neue Leute kennenlernt, irgendwie man ist, keine Ahnung, auf einem Date oder man ist auf einer Party, man kommt so ein bisschen ins Quatschen, dann wird man ja auch öfter mal gefragt, und was machst du denn eigentlich so beruflich?
1: Radiomoderatorin ist
4: er. Ja, dann erzähle ich, naja, ich bin hier bei Energy, erzähle halt immer von morgens bis 5 bis 10.
1: Ja.
4: Und dann wird meistens gesagt, ach ja, spannend, du, dann muss ich doch mal reinhören.
1: Nein, bitte.
4: Und ich hasse das. Also, nicht, versteht mich nicht falsch, ich liebe, dass ihr unser Programm
1: freuen uns,
4: und bitte hört
1: Ehre.
4: Auch weiter Energy, aber nicht die Leute, die ich privat kenne, potenziell kennenlernen möchte oder vielleicht auch noch rattenscharf finde, weil ich dann total aufpassen muss,
1: was
4: ich hier erzähle. Das ist ja quasi schon so ein bisschen unser digitales
1: die
4: Tagebuch.
1: Die halbe Guten Morgen Verwandtschaft hört hier zu. Grüße an Mama und Papa, die
4: Oma
1: immer zuhören quasi.
4: Gerade,
1: Oma hört auch.
4: Ja.
1: Bei mir, bei meiner Familie habe ich Verbot gesagt, weil die immer sagen, wir hören, wir freuen uns. Ich sage, nee, ich gehe auch nicht zu meinem Onkel und gucke ihm beim Fliesenlegen zu.
4: Nee.
1: Das ist, ich möchte hier, dass wenigstens in der Familie soll das.
4: Finde ich nämlich auch. Also alle, ihr dürft alle
1: wir
4: hören.
1: Wir lieben euch, bitte mehr.
4: Aber die, meine Familie und die mich privat kennen oder
1: raus.
4: Potenzielle Partner, Partnerin, auch bitte nicht
1: jetzt,
4: hören.
1: Jetzt das Radio runterschalten, danke.
4: Jetzt muss ich aufpassen.
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18: Ole, wir reden heute früh mal wieder über...
19: Über Olympia. Da entscheidet sich ja morgen, mit welcher Region sich Deutschland für die Olympischen Spiele 2036, 40 und 44 bewirbt. Mit im Rennen sind ja nur noch wir und die Region Köln-Rhein-Ruhr. Wir punkten vor allem damit, dass alle Sportstätten super nah zusammen sind. Und unser OB Dominik Krause hat im ZDF gemeint, wir haben ja auch schon mal Spiele gehabt.
20: Ich bin nach 72 erst geboren, aber habe von vielen Leuten mir erzählen lassen, wie damals die Stimmung in der Stadt war. Und dieses Zusammenrücken, gerade in Zeiten von Hass und Hetze, ist, glaube ich, auch was ganz, ganz Wichtiges.
19: Die Region Köln-Rhein-Ruhr hat den Vorteil, dass man schon sehr viele und sehr große Sportanlagen und Stadien hat. Hier könnte man einfach mal 14 Millionen Zuschauertickets anbieten. Dann hat unsere Tram jetzt neue Helfer für den Winter. Damit die Trams auch bei Schnee und Eis zuverlässig unterwegs sind, haben die Stadtwerke München 4 neue Arbeitsfahrzeuge angeschafft. 2 ersetzen ältere Räum- und Streufahrzeuge, 2 weitere kommen zusätzlich ins Netz. Die Fahrzeuge sind aber nicht nur im Winter im Einsatz, sie können auch Haltestellen reinigen, auf Baustellen unterstützen oder für Kranarbeiten genutzt werden. Und durch den KI-Hype gibt's ja überall auf der Welt gerade mehr Rechenzentren. Google überlegt jetzt anscheinend, ob man die Server nicht auch einfach im Weltall haben könnte. Dafür will man mehrere KI-Chips mit einem Satelliten ins All schicken. Die großen Fragen sind dabei, halten die Chips überhaupt den Start aus? Wie sieht's mit der Strahlung aus? Und können die Chips gut genug gekühlt werden?
0: Verkehr.
19: Der mittlere Ring ist mittlerweile gut gefüllt, eine Meldung habe ich aber noch nicht für euch.
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19: Emily hat einen Blitzer gemeldet in Olching auf der Schulstraße. Außerdem wird geblitzt in Neubiberg am Hachinger Bach, in Pullach auf der Wolfratshauser Straße, in Sauerlach auf der Münchner und in Sendling auf der Implerstraße. Habt ihr auch noch einen Blitzer gesehen? Macht's wie Emily, ruft kurz durch oder schreibt eine WhatsApp unter der 93 3 93 3.
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19: Für alle, die ihr Leben so krass unter Kontrolle haben, dass sie jetzt schon joggen gehen oder draußen Sport machen, zieht euch warm an. Wir haben aktuell nur so 6 Grad. Das gilt aber natürlich auch für alle anderen. Wenn ihr erst später rausgeht, dann müsst ihr euch nicht ganz so warm anziehen, weil wir bekommen heute noch angenehme 18 Grad und ganz viel Sonne.
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22: Vor, ihr lauft durch einen Park und auf einmal singt ein Biber. Eine ganz verrückte Story, hört ihr noch vor 8.
18: Und Hörerin Nele läuft ihren ersten Marathon überhaupt. Wen sie dabei unbedingt anschreien möchte, das hört ihr alles nach Holly Humberstone. Wir starten aber rein mit Nico Santos, Why Don't You Stay? 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

0: London, Tokio, Chicago und jetzt Berlin. Wisst ihr schon, worum es geht? Guten Morgen, hier ist Energy am Morgen für euch. Natürlich mit Anna, guten Morgen.
1: Hallo.
0: Und mir, Ben. Am Wochenende ist Marathon in Berlin. 42 Kilometer, das laufen 56.000 Athletinnen und Athleten. Es ist der größte Marathon in Deutschland und einer der wichtigsten der Welt.
1: Ben, du bist ja wahrscheinlich auch mit
0: ja,
1: dabei.
0: Ja, mir geht's nicht so super, aber ja, ich mach.
1: Wir haben gerade beide so ein bisschen einen leichten Anflug von einer Erkältung.
0: Ja.
1: Aber es ist erstmal geplant, dass du mitläufst und auch zum ersten Mal Hörerin Nele. Wir bereiten uns seit Tagen gemeinsam vor und jetzt gibt es Tipps, die ihr bitte nicht allzu ernst nehmt.
0: Ich würde wirklich die ersten 5, wenn nicht gar die ersten 10 wirklich durchsprinten. Also geh da aufs Ganze, weil dann weiß dein Körper wirklich, okay, ja. Also wenn dann muss er ja. Dann
2: bin ich komplett drin, ja.
0: Dann Schuhe. Pass auf deine Schuhe auf, wenn du dir nicht sicher bist, was für Schuhe. Am besten gar keine. Mutter Natur hat dir schon Füße gegeben. Ich würde die 42 Kilometer an deiner Stelle barfuß laufen.
2: Habe ich auch schon so geübt. Also ich bin auch komplett ohne Schuhe schon gelaufen.
0: Wirklich?
2: Quatsch.
0: Ganz wichtig ist, es werden natürlich viele Leute an der Seite sein, ja, und trommeln und anfeuern. Nutz wirklich viel Kraft, den Leuten klarzumachen, dass du komplette Stille brauchst.
2: Ja, ich schreie die komplett an.
0: Das sind meine 3 Tipps, was sagst du?
2: Ben erzählt so einen Quatsch, ich werde es schaffen. Ich komme mit der Medaille in den Sender.
0: Die steht doch über den Dingen, ey.
1: Die arme Nele, ey, was gibst du denen denn für Tipps? 42 Kilometer barfuß.
0: Und die ersten 10 durchsprinten.
1: Oh, das ist wichtig. Also ich drücke euch die Daumen.
0: Danke.
1: Und natürlich dir die Daumen und auch Nele. Wie sich die Nele schlägt, das hört ihr dann Montag hier in der Show.
0: Die Wahrscheinlichkeit ist groß, dass er bei Kilometer 25 zusammensackt und ich sie dann Huckepack nehmen muss quasi. Das erzählen wir euch dann.
1: Oder umgekehrt.
0: Montag.
1: Sie dich.
0: Tame Impala und Jenny jetzt mit Dracula für euch.

0: Und wir machen weiter mit einem absoluten Energy-Hit von einem Energy-Star. Peter Fox, oh. Haus am See.
1: Ja, das ist ein Brenner. Der geht einfach immer. Und ich meine, wir haben Freitag. Ja. Wir starten so langsam rein Richtung Wochenende. Oh. Und ich finde, passend zum Wochenende muss man natürlich auch die richtige Playlist anmachen. Schön. Und der ist entspannter, aber heizt auch schon so ein bisschen an und kann jeder von uns mitsingen. Ganz deswegen einfach. Jetzt einfach mal schön laut aufdrehen. Am Freitag hier auf Energy, Haus am See, Peter Fox. Let's go.

0: Folge kann ich's eigentlich kaum erwarten.
1: Morgen, hier ist Energy am Morgen für euch am Freitag mit Anna Guten Morgen und mir.
2: Hi.
1: Ben und einem Biber, der im Park singt. Darum geht's jetzt hier.
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2: Und da fangen wir natürlich an mit den MTV Video Music Awards. Die werden Sonntagabend verliehen und das sind natürlich ganz viele große Energy-Stars nominiert. Zum Beispiel Ariana Grande, Bruno Mars, Sabrina Carpenter, Taylor Swift, BTS. Hey. Und die Person mit den meisten Nominierungen ist tatsächlich Madonna. Wer am Ende den Preis mit nach Hause nimmt, das sehen wir dann eben Sonntag. Mhm. Und wer auf jeden Fall vor Ort sein wird, ist sie hier. Taylor Swift, die hat heute außerdem auch noch The Life of a Showgirl, The Encore rausgebracht. 4 neue Songs haben wir einfach bekommen und ganz viele Swifties glauben, dass das noch lange nicht alles war und dass da bestimmt noch mehr kommt. Dann geht es noch weiter mit Justin Bieber, der hat jetzt einfach in einem Park in Los Angeles quasi for free ein kleines Konzert gespielt, richtig mit Band und allem drum und dran, saß er da und hat einfach vor sich her gesungen. Richtig cool, das Ganze klingt dann so und ich bin wirklich sehr neidisch.
1: Oh wow. Also keine Frage, unfassbar talentierter Mann, aber das als Konzert, er ist jetzt einfach nur hat sich halt in den Park gesetzt und losgespielt. Ist das offiziell schon ein Konzert?
2: Ja, es ist schon auf jeden Fall krass. Ich will nicht wissen, wie viel Security drumherum war. Weil, also Justin Bieber saß in einem öffentlichen Park. Er ist ja nicht einfach ein Straßenmusiker, sondern es ist halt Justin Bieber.
1: Wahnsinn.
2: Finde ich schon krass. Stell dir vor, du gehst irgendwie einfach los zur Arbeit und da sitzt Justin Bieber.
1: Ich finde es noch krasser. Cool. Ich respektiere Justin Bieber, aber wenn sie hier, Olivia Dean, im Park anfangen würde zu singen.
2: Ja, da wären wir auch Nummer 1 Fans.
1: So easy jetzt hier auf Energy.

0: Big up München, hoch die Hände, richtig Wochenende, guten Morgen.
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0: Damit es euch ja nicht an diesem Wochenende langweilig wird, haben wir jetzt die besten Tipps für euch. Und es ist ja gerade sowieso in der City Ausnahmezustand, die Wiesn läuft ja. Und da haben wir uns mal direkt umgehört. Wie schaut's denn aus? Was macht denn ihr eigentlich nach der Wiesn, wenn die Zelte zu haben?
2: Ich geh schlafen.
3: Zu McDonald's.
2: Weil ich heute Geburtstag hab, dann zu Hause nochmal mit der Familie feiern.
4: Danach geht's heim. Döner essen.
0: Nein, da geht's nicht heim und da geht's auch nicht zum Döner essen. 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Wenn ihr es nach diesem ganzen Wiesn Wahnsinn, ein bisschen sportlicher trotz allem braucht. Dann seid ihr am Sonntag im Olympiapark recht herzlich eingeladen, denn das Outdoor-Sport-Festival findet wieder ab 10 Uhr statt. Das Ganze umsonst. 60 klassische Trendsportarten werden da ausprobiert. Also da könnt ihr einfach mal neue Sportarten abchecken. Ich habe ja auch vor kurzem das Klettern so ein bisschen für mich entdeckt. Also Klettersteig etc. finde ich großartig. Und wenn ihr auch ein bisschen Inspo braucht, dann einfach am Sonntag im Olympiapark vorbeischauen. Das Outdoor-Sport-Festival geht um 10 Uhr los. Und wenn da jetzt noch nicht das Richtige für euch dabei war, kein Stress. Klickt euch rein auf energy.de. Da haben wir den Energy-Wochenendcheck für euch mit weiteren Tipps, was neben der Wiesn und neben dem Sportfestival noch so geht.
5: Wie heißt es so schön? Man muss ja auch mal gönnen können. Und ich sag nein. Hallo, Energy am Morgen ist an, hier mit mir, Anna, guten Morgen und Ben.
4: Anna, was ist da los?
5: Ja, ich finde schon, irgendwie Karma existiert definitiv. Ne? Wenn du Gutes raussendest, dann bekommst du auch Gutes zurück. Und ich gönne wirklich Menschen von Herzen alles. Bis auf bestimmte Personen, die ich natürlich nicht leiden kann. Pass auf, Ben. Ich bin auf Instagram unterwegs und finde letztens den Instagram-Account von meinem alten Gymnasium.
4: Ja.
5: Und denke, ach krass, die haben jetzt einen Instagram-Account.
4: Ich dachte, dass du auf dem Gymnasium warst, aber weiter, ja.
5: Wann ist das denn passiert? Und dann sehe ich eine Meldung von einer Lehrerin, die mir wirklich die Schulzeit zur Hölle gemacht hat. Ja. Meine gute alte Deutschlehrerin, ich sag jetzt lieber mal keinen Namen.
4: Kennt jeder.
5: Die wirklich nur nach Sympathie bewertet hat. Du musst dir vorstellen, ich habe was gesagt, die Person nach mir sagt genau dasselbe. Ja, toll,
4: super
5: 14, 15
4: furchtbare
5: Punkte.
4: Lehrer.
5: So eine Lehrer verstehe ich einfach nicht. Und diese Lehrerin
4: ist jetzt
5: Schulleiterin geworden.
4: Nein!
5: Hat jetzt in ihre Kampagne auch geschrieben, entscheidend ist, was junge Menschen hilft, klar zu denken, selbstständig zu handeln und anderen mit Respekt zu begegnen. Selber nicht gemacht.
4: Anna, das wirst du im Leben noch öfter sehen, dass Menschen Karriere machen, die es eigentlich nicht verdient haben.
5: Ja.
4: Hier hat mal am Nachmittag so eine kleine Primel angefangen, eine richtige Hexe. Keiner mag die. Zack, ist die jetzt Morningshow-Moderatorin. Es ist manchmal merkwürdig. Manchmal kannst du da nicht.
5: Ich bin menschlich eine ganz große.
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0: Ole, was müssen wir heute wissen?
25: Dass heute Vormittag bei uns in der City demonstriert wird. Das Bündnis Nein zur Wehrpflicht München hat zu einem Schulstreik am Giesinger Bahnhof aufgerufen. Linus von der Orga hat uns mal gesagt, was man da genau fordert.
26: Wir fordern Milliarden für Bildung und die kaputten Schulen statt für Panzer und Kanonen. Ne? Wir sagen ganz klar Nein zur Wehrpflicht, Nein zu allen anderen Zwangsdiensten, denn diese werden nie in unserem Interesse sein.
25: Unterstützt wird die Aktion von verschiedenen Jugend-, Gewerkschafts- und Friedensorganisationen. Laut Veranstaltern beteiligen sich Schüler mehrerer Münchner Schulen an dem Protest. Dann sucht unser Freistaat jetzt einen Betreiber für unsere S-Bahn hier in der City und das ab 2034. Dafür wurde jetzt das offizielle Vergabeverfahren gestartet. Zwar gilt die Deutsche Bahn als Favorit, grundsätzlich können sich aber auch andere Unternehmen um den Auftrag bewerben. Wer den Zuschlag bekommt, soll 2029 dann entschieden werden. Für uns sind dabei auch einige Neuerungen geplant. Die S6 soll künftig bis Wasserburg fahren. Außerdem sollen S1 und S8 vom Flughafen bis zum neuen Bahnhof Schweigerloh verlängert werden. Und dann ist am kommenden Wochenende auch wieder der größte Marathon bei uns in Deutschland, und zwar in Berlin. Da werden über 56.000 Leute mit dabei sein und an der Strecke schauen nochmal Hunderttausende zu. Einen Rekord hat man schon vor dem Rennen aufgestellt. Es sind Leute aus 162 Ländern beim Rennen dabei, so viele wie noch nie.
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25: Seid vorsichtig auf der A99 Westumfahrung Richtung Lindau. Zwischen Fröttmanning Nord und Neuherberg, da liegen Reifenteile.
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25: Da stehen welche in Sendling auf der Implerstraße, in Pullach auf der Wolfratshauser, in Sauerlach auf der Münchner, in Olching auf der Schulstraße und in Neubiberg am Hachinger Bach. Habt ihr auch noch einen Blitzer gesehen? Dann ruft kurz durch oder schreibt uns eine WhatsApp unter der 93 3 93 3.
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25: Ich freue mich wirklich für alle, die eine Sitzheizung oder Lenkradheizung in ihrem Auto haben. Die hätte ich heute Morgen hier auf dem Weg nach Schwabing auch gebraucht. Wir haben nur 5 Grad aktuell. Ihr macht die bitte dann auch ordentlich an. Auf dem Weg nach Hause braucht ihr die aber nicht mehr, weil wir bekommen heute noch 18 Grad und die Sonne ist auch wirklich den ganzen Tag am Start.
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6: Da trifft auch sie hier, sie sind nämlich nominiert für International Female Artist Cat's Eye mit Animal jetzt hier für euch.

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0: 13.000 Euro haben wir alleine heute Morgen an euch rausgehauen. Guten Morgen, hier ist Energy am Morgen mit Anna. Guten Morgen und mir Ben. Wir von Energy zahlt eure Miete, präsentiert von ImmoScout24. Marie freut sich, dass sie ein Jahr lang keine Miete mehr zahlen muss.
1: Oh mein Gott, danke schön. Vielen, vielen Dank. Ich freue mich wahnsinnig. Das ist für mich gerade ein ganz, ganz großer Segen. Oh mein Gott. Vielen, vielen Dank.
0: Oh, bitteschön, bitteschön.
2: Wir freuen uns sehr für dich, Marie. Du bist gerade frisch getrennt, möchtest aber nicht umziehen. Dein Sohn, Ben heißt er, soll auch sein Zuhause behalten. Und als alleinerziehende Mama ist das natürlich alles nicht so einfach. Ja. Da hilft der fairste Deal im Radio. Du sparst jeden Monat 1.100 Euro Miete. Und jetzt ist natürlich die Frage, kriegt Ben, also dein Ben, nicht meiner, denn jetzt auch ein Geschenk?
1: Ja, also ich werde erstmal auf jeden Fall einen kleinen Urlaub mit dem kleinen Plan und da werden wir was Wunderschönes uns raussuchen.
0: Süß.
1: Und ein dickes Spielzeug ist da auch auf jeden Fall mit drin. Also ja, wow, ich bin unglaublich sprachlos gerade. Vielen, vielen Dank. Ich weiß gar nicht, was ich sagen soll. Oh. Der wird auf jeden Fall eine riesengroße Überraschung bekommen.
0: Toll, was ich dir sagen kann, Bens mögen Playstations, obwohl der Ben von Marie ist erst vier Jahre alt. Da kann ich dir sagen, wenn er genauso ist wie ich, dann ist er ein kleiner Dicky. Ich saß da wie so ein Ball. Meine Mutter hat mich quasi zum Kindergarten rollen können. Ich sah aus wie Helmut Kohl. Also hat sich dann halbwegs verwachsen. Wir hoffen auch das Beste für Maries Ben.
2: Also das waren nette Grüße von Ben zu Ben.
0: Ja, pass auf dich auf.
2: Gute Musik gibt's auf jeden Fall. Tampa City mit Silverware auf Energy. 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
0: Und zwar dieser Alarm ist ganz, ganz wichtig für euch.
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0: Bingo! Immer wenn der kommt, uns sofort anrufen oder eine WhatsApp durchhauen an die 93 3 93 3 und dann geht die Wiesen 2026 auf unseren. Mal schauen, ob man das hört. Nee, hört man nicht. Ich hau mir gerade selber auf den Nacken. Denn wir haben die Wiesentische für euch jeden Tag aufs Neue. Und zwar direkt im Hofbräufestzelt. Da ist natürlich Bier und Händel inklusive. Und der nächste Wiesentisch geht raus an die Isabel.
3: Ja! Woo.
0: Herzlichen Glückwunsch, du bist dabei.
3: Danke, ich freue mich mega.
0: Sehr schön. Also, muss man sich bei dir Sorgen machen? Hast du ein schönes Dirndl oder vielleicht sogar ein neues in diesem Jahr?
3: Ich habe mir dieses Jahr ein Mieder gekauft, die ja ganz modern sind.
0: Oha! Also, dann bist du ja stylisch ganz vorne mit dabei. Ist es,
3: ich hoffe.
0: Geht's ins Rötliche? Weil ich habe mir sagen lassen, rot ist die Trendfarbe in diesem Jahr.
3: Nee, tatsächlich nicht. Ich habe mir ein schwarzes gekauft, ganz klassisch.
0: Super, schwarz, das kann man dann auch ohne weiteres nächstes Jahr tragen. Wenn du auf die Wiesen gehst, gibt's da irgendwelche Regeln, die du dir vornimmst und dann wahrscheinlich eh nicht einhältst?
3: Nee, aber ich habe irgendwie so eine Tradition, auf dem Heimweg muss es immer noch einen Schokospieß geben.
0: Ah, also Schokofrüchte quasi, oder?
3: Ja, genau.
0: Ey, gönn dir, weil Händel und Bier geht ja sowieso auf unsere Nacken. Du kannst noch 9 Leute mit einpacken und dann wünschen wir dir ganz viel Spaß auf der Wiesen.
3: Sehr nice, dankeschön.
0: Ah, weg ist er, der Wiesentisch für den heutigen Tag, aber kein Problem. Nächste Woche gibt's weitere für euch.
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0: natürlich mit Anna. Guten Morgen, mir, Ben. Und natürlich Hallo. Mit Jakob. Er hat eine Behauptung. Wir müssen raten, lügt er uns gerade an oder tut das nicht?
1: Unsere Fußballnationalmannschaft hat schon immer in Trikots von Adidas gespielt.
2: Oh.
1: Fakt oder Fake?
2: Also,
0: ich kenn's nicht anders.
2: Ein Kollege von uns hat mal einen genialen Satz rausgehauen. Er meinte nämlich, er findet es schlimmer, dass es kein Adidas mehr gibt, als die Panini-Sticker, die fehlen.
0: Ja, das ist eine böse Nummer.
2: Weil Panini-Sticker, die fehlen uns alle.
0: Ja. Panini-Sticker gibt's aber auch noch.
2: Ja, jetzt wieder.
0: Ja,
2: aber
0: früher gab's die mal eine Weile lang nicht.
2: Gab's jetzt halt lang nicht. Und irgendwie, ja, also ich kenn's auch nur mit Adidas. Ich wüsste nicht, was es vorher gewesen sein soll.
0: Ich glaube halt einfach gar nichts. Also vorher war es halt nicht Adidas, sondern die haben sich T-Shirts angezogen, weiße. Ich glaube nicht, dass das von Anfang an Adidas gesponsert war, sondern die haben einfach sich selber T-Shirts geschnitzt, die sind dann weiß gewesen und irgendwann kam dann die ganze Nummer mit den Ausrüstern. Also ich sage Fake.
1: Also unsere Fußballnationalmannschaft hat schon immer ihre Trikots von Adidas gehabt, ist ein
2: Fake.
1: Ja, das haben wir erst seit 1980. Vorher haben wir auch so Ausstatter gehabt wie Leutzela oder Erima und in den Trikots haben wir sogar unsere ersten beiden WM-Titel geholt.
0: Erima war mal Ausstatter der deutschen Nationalmannschaft?
2: Also Jungs, ich bin enttäuscht, das müsst ihr doch wissen. Ihr seid doch in den 80ern geboren.
0: Achso, jetzt geht es
2: Das müsst ihr doch mitbekommen haben.
0: Jetzt wird's giftig. Okay, danke, 12-jährige Anna. Guten Morgen, jetzt gibt's Felix Jähn mit Ain't Nobody hier auf Energy.

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17: Ole, was muss man heute Morgen unbedingt mitkriegen?
18: Dass gerade heftig über die Zukunft der Ludwigstraße diskutiert wird. Die Stadt plant, die Straße im Zuge der Sanierung des U-Bahnhofs Odeonsplatz klimafreundlicher umzubauen, mit mehr Grün, Bäumen, Schattenplätzen und Aufenthaltsflächen. Kritik kommt allerdings von Denkmalpflegern und Politikern. Sie befürchten, dass die historische Sicht von der Feldherrnhalle bis zum Siegestor verloren gehen könnte. Der Umbau ist bereits vom Stadtrat beschlossen. Die Diskussion um Bäume, Denkmalschutz und Stadtbild dürfte aber noch länger weitergehen. Dann gab es jetzt ein paar neue Daten zum ersten Wiesnwochenende. Da kam raus, rund 1 Million Besucher waren auf dem Festgelände, etwas weniger als im Vorjahr. Dabei kam fast jeder dritte Gast aus dem Ausland. Die meisten Besucher kamen wieder aus den USA, gefolgt von Italien und Frankreich. Außerdem zeigt die Auswertung, die Wiesngäste bleiben länger. Im Schnitt verbrachten sie etwa 15 Minuten mehr auf dem Festgelände als noch letztes Jahr. Und Männer stellten mit rund 53% die Mehrheit der Gäste. Und dann hat unser neuer Fußball-Bundestrainer Jürgen Klopp gestern ja Premiere gehabt. Spiel Nummer 1 gegen die Niederlande. Am Ende ist es ein 1:1 geworden. Klopp hat bei RTL auch direkt alles analysiert.
19: Wir können besser und mehr Fußball spielen, ganz bestimmt. Dann musst du laufen und tun. Und das ist, man hat gemerkt, das war heute wirklich anstrengend für beide Mannschaften, aber für uns eben auch.
18: Unser nächstes Spiel ist dann übrigens schon übermorgen, dann gegen Griechenland.
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18: Gebt ein bisschen Acht auf der A99 Ostumfahrung Richtung Salzburg zwischen Kirchheim bei München und dem Kreuz München Ost. Da gibt's Gefahr durch Gegenstände auf der Fahrbahn.
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18: Finja hat eingemeldet in Schwabing auf der Ungerer Straße. Außerdem wird geblitzt in der Maxvorstadt auf der Dachauer, in Sendling auf der Impler, in Freimann auf der Lützelsteiner und in Pullach auf der Wolfratshauser Straße. Habt ihr auch noch einen Blitzer gesehen? Ruft kurz an oder schreibt eine WhatsApp unter der 93 3 93 3.
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18: Ich habe das Gefühl, ich rede hier jeden Tag nur noch vom Zwiebellook. Aber es ist einfach genau das Wetter und das, was ihr jetzt machen müsst, wenn ihr euch gerade anzieht. Ich meine, wir haben gerade nur um die 5 Grad bekommen, heute aber noch so um die 18 Grad und richtig, richtig viel Sonne. Da muss man einfach ein paar Schichten anhaben, die man ablegen kann.
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21: Und hier geht's gleich bei uns um 13 Nullen und ein Lieferdatum. iPhone-Farben und ein mysteriöses Auge. Wie passt das bitte zusammen? Klar, es geht um Taylor Swift.
17: Denn heute gibt's ja auch neue Musik von ihr und eben haufenweise Mythen. Die verrücktesten, die hört ihr noch vor 9 bei uns. Und jetzt hört ihr erstmal sie persönlich. Taylor Swift mit Elizabeth Taylor hier auf Energy.
21: Ist auch ein Zungenbrecher. Elizabeth.

0: 13 Nullen, iPhone-Farben und ein Auge. Wie passt das alles zusammen? Guten Morgen, hier ist Energy am Morgen für euch am Freitag mit einer guten Morgen und mir, Ben. Es gibt neue Musik von Energy Star Taylor Swift. Gleich 4 neue Songs hat sie heute gedroppt. Auch eine neue Single, Patient Zero.
1: Ja, und typisch Taylor, es gibt wieder haufenweise Querverweise, ne? Easter Eggs, wie man das ja auch immer nennt. So geheime Botschaften. Ja. Alle Swifties sind für mich hier einfach Sherlock Holmes aus der Gen Z, weil die sehen Dinge, die ich nicht verstehe.
0: Kombination.
1: Das ist alles verstrickt, alles ganz wild. Und Popkultur-Nerd, unsere Kollegin Pia, hat die 4 wildesten Theorien jetzt mal für uns.
2: Wenn man diese CD für Patient Zero vorbestellen wollte, dann stand da ganz groß, dass die erste rausgeschickt wird am 13. Oktober. Warum? Keine Ahnung. Vielleicht passiert irgendwas am 13. Oktober. Es wäre ihr 13. Album, was dann kommt. 13 ihre Lieblingszahl. Irgendwas könnte es damit zu tun haben. Außerdem, jedes Mal, wenn Taylor Swift ein neues Album rausgebracht hat, gab es auch ein neues iPhone und die iPhone-Farben hatten immer die Farben von dem Album von Taylor Swift. Das letzte Mal Orange, gab orangenes iPhone und ihr Albumcover Live of a Showgirl hatte ganz viel Orange mit drin. Jetzt eben die Encore, ist alles so ein bisschen Burgundy gehalten. Es gibt jetzt ein neues iPhone in Burgundy.
0: Nein!
2: Keine Ahnung, ob es nur ein Zufall ist. Dann geht es weiter, dass sie ja Patient Zero angekündigt hat, indem sie in ihrer Instagram-Biografie alle O's mit Nullen ausgetauscht hatte. Wenn man sich jetzt die Tracklist von The Life of a Showgirl anguckt und Encore anguckt, die neuen 4 Songs und alle Nullen bzw. O's zählt, kriegt man genau 13. Ich glaube nicht, dass Taylor das dem Zufall überlassen würde. Und auch auf dem Albumcover, wenn ihr da mal genau ranzoomt an die Seite, da seht ihr einen kleinen Ausschnitt, wo man Taylors Auge sieht. Könnte das vielleicht sogar schon ein neues Albumcover sein? Wer weiß.
0: Wahnsinn, was wir gerade alles gelernt haben, aber gleichzeitig möchte ich alle Swifties kurz mal am Arm umfragen, geht's euch gut? Ja. Das ist ja unglaublich.
1: Also ich glaube, man kann gar nicht als Außenstehender mehr so richtig einsteigen, weil wenn ich jetzt mich halt mit Ultra-Swifties unterhalte, ich komme da gar nicht mehr mit, was das für Theorien sind. Es ist das 13. Album eventuell.
0: Unglaublich, unglaublich spannend. Und die große Frage ist jetzt natürlich, wie klingt denn die neue Musik von Taylor Swift? Die hören wir zusammen im neuen Song um 9.15 Uhr hier im Energy New Hits Friday.
1: Wir machen jetzt erstmal weiter mit DJ Goya. Dieser Song.
0: Wir müssen erstmal lockern uns.
1: Ja, wirklich. Ja. Der tanzt bei mir im Kopf rum. Michiko jetzt auf Energy.

0: Und da haben wir natürlich immer die besten neuen Hits für euch. Weiter geht's hier mit Jack Dean und Mercy.
1: Ja, und der liebe Jack Dean ist ein bisschen entdeckt worden von Energy Star Benson Boone. Jack Dean hat nämlich die ganze Zeit Songs geschrieben, nur geschrieben, geschrieben. Und hat gesagt, du hast so eine gute Stimme, mach doch selber was. Und ist deswegen ans Mikrofon gegangen. Und so ähnlich, kleiner Funfact, ist das ja hier auch bei Energy am Morgen passiert. Ich, schon Moderationsstar, kleine Anna Gutmorgen hat hier gewischt. Und ich habe gesagt, Anna, komm doch mal ans Mikro, du hast eine tolle Stimme und eine tolle Persönlichkeit.
0: Ihr müsst euch vorstellen, der Ben ist 15 Jahre älter als ich. Ich habe den eingearbeitet.
1: Ach komm, das sind so alte Krimen.
0: Ich habe den eingearbeitet.
1: Wir hören Mercy jetzt lieber.

0: Mäuse, Bussard, Kohlmeise, Icky Mail. Darum geht's jetzt hier.
1: 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Hier sind Anna, guten Morgen, und Ben bei Hallo. Energy am Morgen für euch. Und wir haben gute Nachrichten von und für den Naturschutzbund, den NABU. Hört mal, wer gerade für Rekordzahlen sorgt.
2: Mein Name ist Icky May und ich bin heute auf einem Birding Date mit dem NABU.
0: Oh.
1: Rapperin Icky May, oh, ich liebe diese Frau, war gerade auf einem Birding Date. Jetzt ist die Frage, was soll denn das sein? Also Icky May kennen wir erstmal hiervon.
0: Ja.
1: Was ist Birding Date? Da geht man gemeinsam Vögel beobachten. Eine ganz süße Idee. Das wurde natürlich auf Social Media auch geteilt und geht komplett durch die Decke. Über 1 Million Aufrufe hatte das Video, also fast 100.000 Likes. Auf TikTok sogar das erfolgreichste Video von NABU. Also unterm Strich kann man sagen, natürlich hat sie super Werbung für Natur und Vögel gemacht.
0: Ja, finden wir sehr gut.
1: Und ich finde das ehrlich gesagt auch eine ganz, ganz niedliche Idee. Mein Papa hat ja sogar so eine App. Das ist wie Shazam.
0: Ja.
1: Die machst du dann an.
0: Hörst du einen Vogel.
1: Und dann hörst du so.
0: Kruh, kruh, kruh. Ah.
1: Und dann kann dir das Handy genau sagen,
0: toll,
1: welcher Vogel das ist, was er isst und wie er lebt.
0: Wow, toll.
1: Wir nutzen die Fläche auch für Werbung. Bis Mitte Oktober könnt ihr auch noch für den Vogel des Jahres voten.
0: Hab ich auch schon.
1: Ganz wichtig.
0: Ja, hast du schon gewotet, Anna?
1: Ja, ich hab schon gewotet. Aber wer glaubt, wir haben für einen anderen Vogel gewotet.
0: Kleines Duell zwischen uns. Weiter geht's mit einem anderen Pärchen. Martin Garrix und Ed Sheeran. Repeat it hier auf Energy. Stay.

0: hört immer jemand mit. Guten Morgen, hier ist Energy am Morgen für euch mit Anna. Guten Morgen und mir, Ben. Mir ist Folgendes aufgefallen. Ich habe mich gestern mit meinem Vater unterhalten am Telefon. Kleine Tradition, jede Woche hören wir uns.
1: Ja,
0: das ist auch immer sehr schön. Was mir aber auffällt, nicht nur bei ihm, aber vor allem bei ihm. Und vielleicht kennt ihr das auch, vielleicht kennst du das auch, Anna. Mhm. Der Mann telefoniert mit mir und neben ihm, ungefragt, und es ist auch meist okay, aber manchmal auch weird, sitzt seine Frau und telefoniert mit. Und du hörst im Hintergrund immer, ja, und erzähl mir noch, dass wir ja zum Reiten gehen am Wochenende.
2: Ja, wir gehen ja zum Reiten am Wochenende.
0: Also die ganze Zeit hat sie dann, also ich bin scheinbar auf Lautsprecher, aber auch komplett ungefragt. Ja, ich glaube, ich habe in den letzten 20 Jahren nie alleine mit meinem Vater telefoniert, weil sie ist immer da.
1: Ja, das ist, glaube ich, irgendwie so ein Elternding so ein bisschen. Finde ich auch nicht fair, weil vielleicht will man ja auch mal was Persönliches erzählen, was nicht für jede Ohren bestimmt ist. Bei mir ist es mehr meine Mutter, also mein Papa und ich, wir telefonieren und dann höre ich aus meinem Grund, Olaf, hast du noch das und das erzählt?
0: Ja, genau.
1: Ja, Mama hat gesagt, ich sollte noch das und das erzählen. Ja, ich hab's gehört.
0: Ja,
1: ich hab's gehört. Darf ich kurz noch mit meinem Vater telefonieren, dann mit dir, Mutti?
0: Ja.
1: Aber ich weiß, sie meint's ja auch irgendwie nur ganz
0: das ist
1: gut.
0: Ja, man ist ja Familie.
1: Und sie will Teil davon sein und vergiss es nicht.
0: Ja, es ist ja meistens schön, aber auch manchmal merkwürdig, wenn dann quasi so ein kleiner Bundesnachrichtendienstagent da hinten noch sitzt und alles mithört. Ist das bei euch auch so? Seid mal ehrlich, schickt mal eine WhatsApp.
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0: Ole, wir reden heute früh mal wieder über
22: Olympia. Da entscheidet sich ja morgen, mit welcher Region sich Deutschland für die Olympischen Spiele 2036, 40 und 44 bewirbt. Mit im Rennen sind ja nur noch wir und die Region Köln-Rhein-Ruhr. Wir punkten vor allem damit, dass alle Sportstätten super nah zusammen sind. Und unser OB Dominik Krause hat im ZDF gemeint, wir haben ja auch schon mal Spiele gehabt.
23: Ich bin nach 72 erst geboren, aber habe von vielen Leuten mir erzählen lassen, wie damals die Stimmung in der Stadt war. Und dieses Zusammenrücken, gerade in Zeiten von Hass und Hetze, ist, glaube ich, auch was ganz, ganz Wichtiges.
22: Die Region Köln-Rhein-Ruhr hat den Vorteil, dass man schon sehr viele und sehr große Sportanlagen und Stadien hat. Hier könnte man einfach mal 14 Millionen Zuschauertickets anbieten. Dann hat unsere Tram jetzt neue Helfer für den Winter. Damit die Trams auch bei Schnee und Eis zuverlässig unterwegs sind, haben die Stadtwerke München 4 neue Arbeitsfahrzeuge angeschafft. 2 ersetzen ältere Räum- und Streufahrzeuge, 2 weitere kommen zusätzlich ins Netz. Die Fahrzeuge sind aber nicht nur im Winter im Einsatz, sie können auch Haltestellen reinigen, auf Baustellen unterstützen oder für Kranarbeiten genutzt werden. Und durch den KI-Hype gibt's ja überall auf der Welt gerade mehr Rechenzentren. Google überlegt jetzt anscheinend, ob man die Server nicht auch einfach im Weltall haben könnte. Dafür will man mehrere KI-Chips mit einem Satelliten ins All schicken. Die großen Fragen sind dabei, halten die Chips überhaupt den Start aus? Wie sieht's mit der Strahlung aus? Und können die Chips gut genug gekühlt werden?
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22: Seid ein bisschen vorsichtiger auf der Garmischen Straße in Höhe Sendling. Da gab's einen Unfall auf der Busspur. Außerdem ist der mittlere Ring gut voll. Da müsst ihr mit ein bisschen Stop-and-Go rechnen.
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22: Ein kleines bisschen mehr auf euer Tempolimit achten solltet ihr in Freimann auf der Lützelsteiner Straße, in Schwabing auf der Ungerer, in der Maxvorstadt auf der Dachauer, in Sendling auf der Impler, in Pullach auf der Wolfratshauser und in Olching auf der Schulstraße. Habt ihr auch einen Blitzer gesehen? Ruft kurz durch oder schreibt eine WhatsApp unter der 93 3 93
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22: Passend zum Start ins Wochenende kriegen wir heute voll schönes Wetter hier in München. Okay, gut. Jetzt gerade haben wir vielleicht nur um die 5 Grad, also schön warm anziehen oder auf dem Weg zur Arbeit einen heißen Kaffee holen. Aber wir kriegen noch ganze 19 Grad mit viel Sonne und nur wenig Wolken.
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0: Morgen, hier ist Energy am Morgen für euch. Natürlich mit Anna Gutenmorgen und mir Ben und mit Swiftie Pia.
1: Morgen.
0: Und das Pia, das hat einen guten Grund, denn Taylor Swift hat neue Musik rausgehauen. Patient Zero heißt die neue Nummer. Erzähl uns alles drüber.
1: Ja, also sie hat eine Freundin, die hat einen Anruf bekommen von einer anderen Freundin, die ihren Ex jetzt daten möchte.
0: Warte kurz. Okay, habe ich verstanden.
1: Und dann geht es eben darum, dass man ja irgendwann dieser Patient null mal war, weil der Ex, man war ja mal die erste Freundin von dem und die fragt um Tipps, wann man das daten sollte. Ja, nein, vielleicht. Und darum geht's in diesem Song.
2: Hat Taylor Swift denn gesagt, ja oder nein?
0: Also gibt's
1: die Freundin. Es geht um die angebliche Freundin von Taylor. Man spekuliert, dass es Sophie Turner ist und es um Joe Jonas geht in dem Song.
2: Also ich finde, das geht ja gar nicht. Für mich sind die Typen meiner Freundinnen alles Steine. Sofort Steine. Ja. Und ich, also man datet nicht den Ex-Partner, egal wie lange man schon getrennt ist. Es gibt Millionen Männer, lass die Finger
0: es
2: davon.
0: Es ist komplett in Ordnung, weil das ist ein normaler Mensch. Ihr habt euch getrennt, also ihr seid nicht mehr zusammen, kann machen, was
1: er
0: will.
1: Der Song ist auch eher auf Annas Seite.
2: Also Ben, wenn du jetzt an meinen Ex-Freund dich ranmachst, dann raste ich aus.
0: Tobi. Taylor Swift jetzt für euch.

0: Es geht langsam rein Richtung Wochenende. Herzlich willkommen an diesem Freitag. Guten Morgen München und da gibt's noch ein paar Infos für euch.
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0: Damit ihr heute in der Arbeit mitreden könnt. Heute Vormittag wird in Giesing erstmal demonstriert. Das Bündnis Nein zur Wehrpflicht München hat am Giesinger Bahnhof zu einem Schulstreik aufgerufen. Los geht's um 10 Uhr. Mit dabei sind laut Veranstaltern Schülerinnen und Schüler aus verschiedenen Münchner Schulen. Was genau sie fordern, das hat uns Linus von der Orga erklärt.
2: Wir fordern Milliarden für Bildung und die kaputten Schulen, statt für Panzer und Kanonen. Ne? Wir sagen ganz klar Nein zur Wehrpflicht, Nein zu allen anderen Zwangsdiensten, denn diese werden nie in unserem Interesse sein.
0: Und morgen wird es dann nochmal richtig spannend in Sachen Olympia. Da entscheidet sich in Baden-Baden, mit welcher deutschen Bewerbung wir Richtung Spiele 2036, 2040 oder 2044 an den Start gehen. München punktet vor allem mit den kurzen Wegen und dem kompakten Konzept rund um den Olympiapark. Die Prüfer haben eh schon München mit 87 von 100 Punkten bewertet. Also sind wir eh schon mal vor Köln-Rhein-Ruhr. Und unser OB Dominik Krause sagt, einen kleinen Erfahrungsvorsprung, den hatten wir ja schon.
3: Ich bin nach 72 erst geboren. Aber habe von vielen Leuten mir erzählen lassen, wie damals die Stimmung in der Stadt war. Und dieses Zusammenrücken, gerade in Zeiten von Hass und Hetze, ist, glaube ich, auch was ganz, ganz Wichtiges.
0: Morgen wissen wir da mehr. Daumen sind auf jeden Fall gedrückt.
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23: Da habe ich aktuell nur den mittleren Ring. Da müsst ihr mit ein bisschen Stop and Go rechnen.
18: Blitzer.
23: Geblitzt wird in Garching auf der Münchner Straße, in Neubiberg am Hachinger Bach, in Olching auf der Schulstraße, in Sauerlach auf der Münchner, in Obergiesing auf der Spixstraße, in Freimann auf der Lützelsteiner, in Schwabing auf der Ungerer und in der Maxvorstadt auf der Dachauer Straße. Habt ihr auch noch einen Blitzer gesehen, dann ruft kurz durch oder schreibt eine WhatsApp unter der 93 3 93
18: 3. 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
23: Für alle, die ihr Leben so krass unter Kontrolle haben, dass sie jetzt schon joggen gehen oder draußen Sport machen, zieht euch warm an. Wir haben aktuell nur so 6 Grad. Das gilt aber natürlich auch für alle anderen. Wenn ihr erst später rausgeht, dann müsst ihr euch nicht ganz so warm anziehen, weil wir bekommen heute noch angenehme 18 Grad und ganz viel Sonne.
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13: Stellt euch vor, ihr lauft durch einen Park, ganz normal, und auf einmal singt ein Biber. Die verrückte Story hört ihr gleich noch hier vor 10.
14: Wir starten jetzt erstmal rein entspannt, weiter in den Freitag mit The Bowser und Magnetic. Ab ins Wochenende mit euch.

0: Morgen, hier ist Energy am Morgen für euch am Freitag mit Anna Guten Morgen und mir. Hi. Ben und einem Biber, der im Park singt. Darum geht's jetzt hier.
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2: Und da fangen wir natürlich an mit den MTV Video Music Awards. Die werden Sonntagabend verliehen und das sind natürlich ganz viele große Energy-Stars nominiert. Zum Beispiel Ariana Grande, Bruno Mars, Sabrina Carpenter, Taylor Swift, BTS. Hey. Und die Person mit den meisten Nominierungen ist tatsächlich Madonna. Wer am Ende den Preis mit nach Hause nimmt, das sehen wir dann eben Sonntag. Mhm. Und wer auf jeden Fall vor Ort sein wird, ist sie hier. Taylor Swift, die hat heute außerdem auch noch The Life of a Showgirl, The Encore rausgebracht. 4 neue Songs haben wir einfach bekommen und ganz viele Swifties glauben, dass das noch lange nicht alles war und dass da bestimmt noch mehr kommt. Dann geht es noch weiter mit Justin Bieber. Der hat jetzt einfach in einem Park in Los Angeles quasi for free ein kleines Konzert gespielt. Richtig mit Band und allem drum und dran. Saß er da und hat einfach vor sich her gesungen. Richtig cool. Das Ganze klingt dann so und ich bin wirklich sehr neidisch.
0: Oh wow. Also keine Frage, unfassbar talentierter Mann, aber das als Konzert, er ist jetzt einfach nur hat sich halt in den Park gesetzt und losgespielt. Ist das offiziell schon ein Konzert?
3: Ja, es ist schon auf jeden Fall krass. Ich will nicht wissen, wie viel Security drumherum war. Weil, also Justin Bieber saß in einem öffentlichen Park. Er ist ja nicht einfach ein Straßenmusiker, sondern es ist halt Justin Bieber.
0: Wahnsinn.
3: Finde ich schon krass. Stell dir vor, du gehst irgendwie einfach los zur Arbeit und da sitzt Justin Bieber.
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2: Na, aber was für ein fantastischer Freitagvormittag. Hallöchen, ich bin's, Felina. Die Zähne jetzt am Stück sind gerade an. Und falls ich euch noch ein bisschen überzeugen muss von der Fantastischkeit dieses Tages, gleich gibt's ganz neue Musik von Shawn Mendes. Neue Songs von Taylor Swift gibt's heute auch in der Show. Und jetzt Jennifer Lopez.
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ist es heute, denn ja, Taylor Swift hat neue Songs rausgebracht, die laufen ja auch gleich noch in dieser Show, aber jetzt hören wir uns die neue Single von Shawn Mendes an, denn der feiert gerade 10-jähriges Jubiläum seines Albums Illuminate und aus dieser Era gibt es noch einen Song, eine Demo, die war bis jetzt unveröffentlicht, jetzt hat er sie rausgebracht. Hören wir uns direkt hier an, seid heute frisch draußen, Energy Star Shawn Mendes mit Cold in California, bei Energy immer die besten neuen Hits.

Anna, das wirst du im Leben noch öfter sehen, dass Menschen Karriere machen, die es eigentlich nicht verdient haben. Ja. Hier hat mal am Nachmittag so eine kleine Primel angefangen, eine richtige Hexe. Keiner mag die. Zack, ist die jetzt Morningshow-Moderatorin. Es ist manchmal merkwürdig. Manchmal kannst du da nicht. Das

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0: Gerade wird ordentlich um die Zukunft der Ludwigstraße diskutiert. Hintergrund ist die geplante Sanierung des U-Bahnhofs Odeonsplatz, die die Stadt nutzen möchte, um einen Teil der Straße grüner und lebenswerter zu gestalten. Geplant sind mehr Bäume, zusätzliche Grünflächen und Bereiche, die an heißen Tagen Schatten spenden. Genau darüber wird aber gerade intensiv diskutiert. Kritiker befürchten, dass der historische Charakter der Ludwigstraße leiden könnte und die historische Sichtachse zwischen Feldherrnhalle und Siegestor verloren geht.
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2: Im Studio André Glatzel. Bundestag und Bundesrat sollen heute den Weg für günstigeres Tanken freimachen. Sie stimmen über den Tankrabatt der Bundesregierung ab. Ab dem 1. Oktober sollen Benzin und Diesel dann um 17 Cent pro Liter günstiger werden. So einen Rabatt hatte es im Mai und Juni schon einmal gegeben. Der Bundesrat soll außerdem das Go geben fürs antragslose Kindergeld, so sollen Eltern von Bürokratie entlastet werden. Weiteres Thema sind strengere Haftungsregeln für E-Scooter. Der Bundestag berät in einer Aktuellen Stunde über die Sicherheit und Kontrolle von KI-Systemen. Nach ihrem Sieg bei der Abgeordnetenhauswahl kommt die Berliner Linke heute zu einem Parteitag zusammen. Es soll über Sondierungsgespräche mit Grünen und SPD entschieden werden. Von beiden Seiten kommt aktuell Kritik an der Linken. Unter anderem sind die Pläne für Enteignungen großer Wohnungskonzerne umstritten. Die anhaltenden Verbalattacken von US-Präsident Trump auf Kanada haben jetzt Folgen für den Stadtplan von Ottawa. In der kanadischen Hauptstadt soll die Trump Avenue verschwinden. Das hat der Stadtrat jetzt beschlossen. Trump hatte im Handelsstreit unter anderem den Lake Ontario in Lake America umbenannt.
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0: Seid ein bisschen vorsichtiger unterwegs auf der A92 Richtung Deggendorf. Zwischen Eching-Ost und Freising-Mitte, da gibt's Gefahr durch ein liegengebliebenes Fahrzeug im Baustellenbereich. Dann nochmal die A92, diesmal Richtung München. In der Einfahrt Freising-Ost, da gab's einen LKW-Unfall im Baustellenbereich. Und dann habe ich noch die A99 Ostumfahrung Richtung Nürnberg. Zwischen Aschheim-Ismaning und Kreuz München-Nord, da gab's auch einen LKW-Unfall.
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0: Da stehen welche in Freimann auf der Lützelsteiner Straße, in Schwabing auf der Ungerer, in der Maxvorstadt auf der Dachauer, in Sendling auf der Implerstraße, in Pullach auf der Wolfratshauser und in Sauerlach auch auf der Münchner Straße. Habt ihr auch noch einen Blitzer gesehen? Dann ruft doch einfach kurz durch oder schreibt eine WhatsApp unter der 93 3 93 3.
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0: Perfekt zum Start des Wochenendes haben wir heute schön viel Sonne und das den ganzen Tag über. Bei der Temperatur kommen wir auf maximal 18 Grad. Falls ihr also noch ein paar Überstunden habt, nehmt die heute und startet doch einfach mal ein bisschen früher ins Wochenende. Das wird nämlich auch richtig schön. Samstag und Sonntag bekommen wir 23 Grad und ganz viel Sonne.

0: Freunde, ich weiß gar nicht, was bei TikTok gerade so abgeht, weil mein Algorithmus ist komplett im Herbstmodus. Bei mir ist alles nur, so kann man dekorieren, so kann man was basteln, so macht ihr die perfekten Zimtschnecken. Also, falls ihr mal wieder ein Update braucht, was gerade so auf TikTok geht, ja, Hammer.
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0: Wirklich, also nicht von mir, weil wie gesagt, bei mir ist alles nur Herbst und Halloween und gemütlich und Pumpkin, Latte und was weiß ich was alles, ja. 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
16: Passt ein bisschen auf der A99. Passt ein bisschen auf der A99 Ostumfahrung Richtung Nürnberg. Zwischen Aschheim-Ismaning und dem Kreuz München Nord, da ist ein LKW-Unfall.
22: Blitzer.
16: Blitz macht's in Sendling auf der Implerstraße, in Schwabing auf der Ungerer, in der Maxvorstadt auf der Dachauer, in Freimann auf der Lützelsteiner Straße, in Pollach auf der Wolfratshauser, in Garching auf der Münchner und in Olching auf der Schulstraße. Habt ihr auch noch einen Blitzer gesehen? Dann ruft kurz durch oder schreibt eine WhatsApp unter der 93 3 93
14: 3. 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
16: Heute schon die ganze Zeit die Sonne zu sehen, ist so schön, das macht direkt glücklich. Wirklich super Wetter, um sich vielleicht einen der letzten Iced Coffees für dieses Jahr zu holen. Wir kriegen heute nämlich 18 Grad. Am Wochenende könnt ihr euch die gleich nochmal holen, da wird's nämlich noch schöner mit 23 Grad und strahlendem Sonnenschein.
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Pläne fürs Wochenende, weil sonst, ich hätte einen Vorschlag. Also vielleicht kriegt das auch so einfach reingequetscht. Einfach mal wieder eine Sache machen, die ihr zuletzt als Kind gemacht habt. Ob das bei einer Freundin übernachten ist, vielleicht einfach irgendwie ein Bild ausmalen oder was basteln oder eine Höhle bauen oder so. So eine Sachen holen einen vom Bildschirm weg, bringen ein bisschen nostalgisches Gefühl und sind sehr, sehr gesund für unsere Psyche. Probiert das gerne mal aus. Milo Forever Young, der würde wirklich für immer gerne jung bleiben. Jetzt für euch bei Energy immer die besten neuen Hits.

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0: Da haben wir es, 11 Uhr an diesem Freitagvormittag. Ich freue mich sehr, dass ihr eingeschaltet habt, weil dann quatsche ich hier nicht so allein vor mich hin. Versteht ihr? Und wir machen hier weiter in den 10 Hits am Stück. Da gibt es ganz neue Musik von Taylor Swift. Hören wir uns hier gleich an. Heute frisch rausgekommen. Guten 10 Minuten. Und jetzt habe ich für euch Martin Garrix.

0: eigentlich ist Weihnachten erst in 3 Monaten, aber für Swifties heute schon. Energy, New Hits Friday. Denn da sind direkt 4 neue Songs von Taylor Swift heute rausgekommen. Sozusagen die Zugabe zu ihrem The Life of a Showgirl Album. Und ein Song davon heißt Patient Zero. Sie selber erklärt, wie der Song entstanden ist.
1: One of my friends told us that she had been reached out to by the new girlfriend of an ex of hers, asking for guidance on if she had had the same experiences with this guy.
0: Oh je, wenn die neue Freundin vom Ex euch um Ratschläge zu diesem Ex fragt. Ja. Okay, genau das in einem Song gibt es jetzt für euch bei Energy immer die besten neuen Hits. Hier ist Taylor Swift.

0: Und wir haben Antworten für euch. Wir beantworten jede Woche Fragen, die in Songs gestellt werden.
1: Wir haben die Frage schon geklärt. Weißt du, wie viele Sternlein stehen? Ja, wissen wir. 10 Trilliarden. How much is the fish? Hat HP Baxter beantwortet. Der Fisch kostet 3,80 Euro.
0: Wenn ihr jetzt auch Fragen habt, die ihr in Songs schon mal gehört habt, dann ganz schnell anrufen oder eine WhatsApp schicken. Antworten suchen wir dann bei uns hier in der Show zusammen.

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3: Mit Ole, hi. Bei unserer S-Bahn werden gerade die Weichen für die Zukunft gestellt. Der Freistaat hat jetzt das Vergabeverfahren für den Betrieb ab dem Jahr 2034 gestartet. Die Deutsche Bahn gilt zwar als Top-Favorit, grundsätzlich können sich aber auch andere Unternehmen um den Auftrag bewerben. Wer am Ende den Zuschlag bekommt, soll dann 2029 feststehen. Für uns könnten damit auch einige Verbesserungen kommen. Geplant ist unter anderem, die S6 künftig bis Wasserburg fahren zu lassen. Außerdem sollen die Flughafenlinien S1 und S8 bis zum neuen Bahnhof Schweigerloh verlängert werden.
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4: Im Studio André Glatzel. Der Tankrabatt soll heute die letzten beiden Hürden nehmen. Bundestag und Bundesrat entscheiden über das Gesetz. Wenn beide grünes Licht geben, kann der Tankrabatt zum 1. Oktober in Kraft treten. Bis Ende Dezember sollen die Steuern auf Benzin und Diesel um 17 Cent je Liter sinken. Die Berliner Linke will heute auf einem Parteitag darüber abstimmen, ob sie die Grünen und die SPD zu Sondierungsgesprächen einlädt. Die Berliner SPD ist grundsätzlich dazu bereit. Außerhalb von Berlin sehen Vertreter von Grünen und SPD ein Bündnis mit den Linken kritisch. Die AfD kritisiert, dass Rheinland-Pfalz den Vorsitz der Ministerpräsidentenkonferenz behält, obwohl eigentlich Sachsen-Anhalt ab Oktober dran wäre. Parteivize Möller spricht von einem undemokratischen Vorgehen. Die AfD hatte die Landtagswahl klar gewonnen, ob ihr Spitzenkandidat Siegmund aber auch Ministerpräsident wird, ist unklar. In Deutschland sind immer mehr Haushalte auf Wohngeld angewiesen. Im vergangenen Jahr waren es 1,3 Millionen. Das ist ein Anstieg um über 7%, heißt es vom Statistischen Bundesamt. Das ist der höchste Stand seit 20 Jahren.
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3: Wir haben nur ein bisschen Stop and Go auf dem mittleren Ring.
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3: Da stehen welche in Sendling auf der Implerstraße, in Sauerlach auf der Münchner, in Olching auf der Schul, in Neubiberg am Hachingerbach und in Garching auf der Münchner Straße. Habt ihr auch noch einen Blitzer gesehen, dann ruft kurz durch oder schreibt eine WhatsApp unter der 93.3 93.3.
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3: Ich hoffe, ihr verbringt eure Mittagspause alle draußen. Wir haben so viel Sonne heute. Das muss man jetzt nochmal ausnutzen im Herbst. Bis maximal 18 Grad kriegen wir. Also wirklich ein angenehmer Tag heute. Das Wochenende, das wird sogar noch besser. Einfach bis 23 Grad am Samstag und Sonntag und auch durchgängig Sonnenschein.

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4: Ein kleines bisschen mehr Zeit einplanen müsst ihr auf dem mittleren Ring. Da haben wir gerade Stop and Go. Sonst kommt ihr super durch.
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4: Den Fuß vom Gas nehmen solltet ihr in Garching auf der Münchner Straße, in Neubiberg am Hachinger Bach, in Olching auf der Schulstraße, in Sauerlach auf der Münchner, in Pullach auf der Wolfratshauser und in Sendling auf der Implerstraße. Habt ihr auch noch einen Blitzer gesehen? Ruft kurz durch oder schreibt eine WhatsApp. Die Nummer ist die 93 3 93 3.
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4: Ich hoffe, für euch geht's heute früh ins Wochenende bei so viel Sonne und maximal 18 Grad. Da möchte man jetzt, glaube ich, wirklich nicht so lange auf Arbeit sitzen. Am Wochenende wird das Wetter sogar noch besser. Da haben wir einfach bis zu 23 Grad am Samstag und Sonntag und ganz, ganz viel Sonnenschein.
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Megastars wie Energy Star Shakira Musikvideos machen, dann stelle ich mir vor, sind da also Teams anwesend aus Make-up-Artist, Hairstylist und Choreografen und was weiß ich was alles. Und für das Musikvideo von La Tortura hat sich Shakira aber überlegt, nee, ich mache mein Make-up selber und ihr filmt mich, wie ich die Choreografie für das Ganze erstmal einstudiere, entwickle und dann auch noch selber tanze. Und das finde ich irgendwie eine süße Idee. La Tortura jetzt für euch bei Energy. Hey,

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2: Vormittags auf dem Freitag. Sehr gut, dass ihr gerade da seid, denn heute ist ja so viel neue, fantastische Musik rausgekommen im Energy New Hits Friday. Gleich neue Single von Shawn Mendes in guten 10 Minuten. Jetzt Flow mit Leak It und ich bin Felina. Hi.

10 Jahren hatten wir alle mindestens einmal einen Ohrwurm von. Als Shawn Mendes sein Illuminate-Album rausgebracht hat. Und genau aus der Zeit gibt's was Neues. Energy, new hits Friday. Gerade 10-jähriges Jubiläum von Illuminate, also diesem super erfolgreichen Album von Shawn Mendes, wo zum Beispiel auch Mercy mit drauf ist oder There's Nothing Holding Me Back. Und aus der Zeit lag noch eine Demo rum. Und genau die können wir jetzt zum Jubiläum endlich hören. Richtig schöner Song auch. Cold in California, jetzt bei Energy. Immer die besten neuen Hits, hier ist Shawn Mendes.

Anna, das wirst du im Leben noch öfter sehen, dass Menschen Karriere machen, die es eigentlich nicht verdient haben. Ja. Hier hat mal am Nachmittag so eine kleine Primel angefangen. Eine richtige Hexe. Keiner mag die. Zack, ist die jetzt Morningshow-Moderatorin. Es ist manchmal merkwürdig. Manchmal kannst du da nicht. Das

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0: Mit Ole, hi. Damit unsere Trams auch im Winter möglichst zuverlässig unterwegs sind, haben die Stadtwerke jetzt aufgerüstet. Neu im Fuhrpark sind 4 zusätzliche Arbeitsfahrzeuge für das Tramnetz. 2 davon ersetzen ältere Räum- und Streufahrzeuge, 2 weitere kommen komplett neu dazu. Sie sollen dafür sorgen, dass Schnee und Eis den Betrieb möglichst wenig ausbremsen und im Sommer stehen die Fahrzeuge nicht einfach nur rum, sie können auch Haltestellen reinigen, auf Baustellen unterstützen oder bei Kranarbeiten eingesetzt werden.
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1: Im Studio André Glatzel. Bundestag und Bundesrat sollen heute den Weg für günstigeres Tanken freimachen. Sie stimmen über den Tankrabatt der Bundesregierung ab. Ab dem 1. Oktober sollen Benzin und Diesel dann um 17 Cent pro Liter günstiger werden. So einen Rabatt hatte es im Mai und Juni schon einmal gegeben. Audi und VW rufen weltweit über 2 Millionen Autos zurück, knapp die Hälfte davon in Deutschland. Betroffen sind unter anderem Audi Q3 und Golf. Durch einen Fehler in der Verschraubung kann im schlimmsten Fall die Lenkung ausfallen. Der Polizei in Baden-Württemberg ist ein Schlag gegen Cyberbetrüger gelungen. Über 9000 Telefonnummern wurden abgeschaltet. Sie waren für eine Anlagebetrugsmasche genutzt worden. Wer dahinter steckt, ist weiter unbekannt. Bundestrainer Klopp muss die anstehenden Länderspiele ohne die Offensivkräfte Jamal Musiala und Kai Havertz bestreiten. Beide hatten sich gestern vorm bzw. beim Spiel gegen die Niederlande verletzt. Für sie rücken Florian Wirtz und Jonathan Burkhardt nach.
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0: Da haben wir einmal die A96 Richtung Lindau zwischen Blumenau und Freiham Süd. Da gibt es Stau an einer geräumten Unfallstelle. Und derzeit ist die Hackerbrücke in beide Richtungen gesperrt. Dort sind super viele Wiesenbesucher unterwegs.
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0: Ein kleines bisschen mehr aufs Tempolimit achten solltet ihr in Olching auf der Schulstraße, in Sauerlach auf der Münchner, in Pullach auf der Wolfratshauser, in Sendling auf der Impler und in Garching auf der Münchner Straße. Habt ihr auch noch einen Blitzer gesehen? Ruft kurz an oder schreibt uns eine WhatsApp unter der 93.3.
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0: Perfekt zum Start des Wochenendes haben wir heute schön viel Sonne und das den ganzen Tag über. Bei der Temperatur kommen wir auf maximal 18 Grad. Falls ihr also noch ein paar Überstunden habt, nehmt die heute und startet doch einfach mal ein bisschen früher ins Wochenende. Das wird nämlich auch richtig schön. Samstag und Sonntag bekommen wir 23 Grad und ganz viel Sonne.

0: kurz vor 13 Uhr. 13 ist ja die Lieblingszahl von Taylor Swift. Und wisst ihr, was wir deswegen gleich um kurz nach 1 machen? Also kurz nach 13 Uhr. Genau. Neue Musik von Taylor Swift hören. Heute einfach direkt 4 Songs von Energy Star Taylor Swift rausgekommen. Das ist sozusagen die Zugabe zu ihrem The Life of a Showgirl Album. Ja, also 4 Songs, eine Single davon, Patient Zero, hören wir hier gleich. Aber typisch Taylor gibt es da eine Menge Querverweise, Easter Eggs, geheime Botschaften. Und Swifties entwickeln da gerade wieder so eine Art Sherlock Holmes Game. Deswegen Popkultur-Nerd Pia hat euch die wildesten Theorien aufgedröselt.
1: Wenn man diese CD für Patient Zero vorbestellen wollte, dann stand da ganz groß, dass die erste rausgeschickt wird am 13. Oktober. Warum? Keine Ahnung. Vielleicht passiert irgendwas am 13. Oktober. Es wäre ihr 13. Album, was dann kommt. 13 ihre Lieblingszahl. Irgendwas könnte es damit zu tun haben. Außerdem, jedes Mal, wenn Taylor Swift ein neues Album rausgebracht hat, gab es auch ein neues iPhone und die iPhone-Farben hatten immer die Farben von dem Album von Taylor Swift. Das letzte Mal, Orange, gab orangenes iPhone und ihr Albumcover Life of a Showgirl hatte ganz viel Orange mit drin. Jetzt eben die Encore, ist alles so ein bisschen Burgundy gehalten. Es gibt jetzt ein neues iPhone in Burgundy. Keine Ahnung, ob es nur ein Zufall ist. Dann geht es weiter, dass sie ja Patient Zero angekündigt hat, indem sie in ihrer Instagram-Biografie alle O's mit Nullen ausgetauscht hatte. Wenn man sich jetzt die Tracklist von The Life of a Showgirl anguckt und Encore anguckt, die neuen 4 Songs und alle Nullen bzw. O's zählt, kriegt man genau 13. Ich glaube nicht, dass Taylor das dem Zufall überlassen würde. Und auch auf dem Albumcover, wenn ihr da mal genau ranzoomt an die Seite, da seht ihr einen kleinen Ausschnitt, wo man Taylors Auge sieht. Könnte das vielleicht sogar schon ein neues Albumcover sein? Wer weiß.
0: Spannend. Auf jeden Fall gleich um 13 Uhr. Hier für euch die neue Single von Taylor Swift, Patient Zero, in euren 10 Hits am Stück.
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21: Ihr solltet ein bisschen vorsichtiger unterwegs sein auf dem Georg-Brauchle-Ring. In beiden Richtungen zwischen der Lerchenauer Straße und der Landshuter Allee liegen da mehrere Holzteile auf der Fahrbahn. Und dann ist derzeit noch die Hackerbrücke in beiden Richtungen gesperrt. Dort sind nämlich viele Wiesenbesucher unterwegs.
22: Blitzer.
21: Wir haben welche in Sendling auf der Implerstraße, in Pullach auf der Wolfratshauser, in Sauerlach auf der Münchner, in Olching auf der Schulstraße, in Neubiberg am Hachinger Bach und in Garching auf der Münchner Straße. Habt ihr auch noch einen Blitzer gesehen? Ruft kurz durch, schreibt eine WhatsApp, 93 ist die Nummer.
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21: Heute schon die ganze Zeit die Sonne zu sehen, ist so schön, das macht direkt glücklich. Wirklich super Wetter, um sich vielleicht einen der letzten Iced Coffees für dieses Jahr zu holen. Wir kriegen heute nämlich 18 Grad. Am Wochenende könnt ihr euch die gleich nochmal holen, da wird's nämlich noch schöner mit 23 Grad und strahlendem Sonnenschein.
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0: Morgen sind wir aufgewacht zu gleich 4 ganz neuen Taylor Swift Songs, heute frisch veröffentlicht. Hören wir natürlich hier sofort rein, in weniger als einer Viertelstunde die neue Single von Taylor Swift für euch in den 10 Hits am Stück. Jetzt Temple City und ich bin Svelina. Hi!

0: Was für ein fantastischer Tag für alle Swifties. Und auch alle anderen Menschen, die gerne Musik hören. Denn Taylor Swift hat über Nacht 4 neue Songs gedroppt. Einer davon ist Patient Zero. Und da geht es um eine Situation, die sie in ihrem Freundeskreis erlebt hat. Eine Freundin von ihr wurde angerufen von der neuen Freundin von deren Ex. So, um Tipps zu bekommen. Und da hat sie sich gesagt, da mal einen Song draus machen.
1: I wonder if I could write something from the perspective of getting this phone call. And really only from the perspective and the side of the phone call of the ex who's been through it before.
0: Ja, Taylor hat sich versucht, in genau diese Perspektive reinzuversetzen. Und es ist was Fantastisches entstanden. Patient Zero, jetzt für euch bei Energy. 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

0: Und wir haben Antworten für euch. Wir beantworten jede Woche Fragen, die in Songs gestellt werden.
1: Wir haben die Frage schon geklärt. Weißt du, wie viele Sternlein stehen? Ja, wissen wir. 10 Trilliarden. How much is the fish? Hat HP Baxter beantwortet. Der Fisch kostet 3,80 Euro.
0: Wenn ihr jetzt auch Fragen habt, die ihr in Songs schon mal gehört habt, dann ganz schnell anrufen oder eine WhatsApp schicken. Antworten suchen wir dann bei uns hier in der Show zusammen.

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6: Mit Ole, hi. Gerade wird ordentlich um die Zukunft der Ludwigstraße diskutiert. Hintergrund ist die geplante Sanierung des U-Bahnhofs Odeonsplatz, die die Stadt nutzen möchte, um einen Teil der Straße grüner und lebenswerter zu gestalten. Geplant sind mehr Bäume, zusätzliche Grünflächen und Bereiche, die an heißen Tagen Schatten spenden. Genau darüber wird aber gerade intensiv diskutiert. Kritiker befürchten, dass der historische Charakter der Ludwigstraße leiden könnte und die historische Sichtachse zwischen Feldherrnhalle und Siegestor verloren geht.
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7: Im Studio André Glatzel. Der Tankrabatt soll heute die letzten beiden Hürden nehmen. Der Bundestag stimmt gerade über das Gesetz ab. Später entscheidet noch der Bundesrat. Wenn beide grünes Licht geben, sollen zum 1. Oktober die Steuern auf Benzin und Diesel um 17 Cent je Liter sinken. In Deutschland kommt das antragslose Kindergeld. Start ist kommendes Jahr. So sollen Eltern von Bürokratie entlastet werden. Und im Kampf gegen Schwerkriminelle und Cyberangriffe soll die Bundespolizei neue Befugnisse bekommen. Dafür hat der Bundestag die Reform des Bundespolizeigesetzes beschlossen. Nach ihrem Sieg bei der Abgeordnetenhauswahl kommt die Berliner Linke heute zu einem Parteitag zusammen. Es soll über Sondierungsgespräche mit Grünen und SPD entschieden werden. Von beiden Seiten kommt aktuell Kritik an der Linken. Unter anderem sind die Pläne für Enteignungen großer Wohnungskonzerne umstritten. Bundestrainer Klopp muss die anstehenden Länderspiele ohne die Offensivkräfte Jamal Musiala und Kai Havertz bestreiten. Beide hatten sich gestern vorm bzw. beim Spiel gegen die Niederlande verletzt. Für sie rücken Florian Wirtz und Jonathan Burkhardt nach.
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6: Ordentlich was los bei uns auf den Straßen. Wir haben immer die A99 Westumfahrung Richtung Lindau. Zwischen dem Dreieck Feldmoching und Ludwigsfelde gibt es Stau nach einem Unfall auf der linken Spur. Dann nochmal die A99, diesmal die Ostumfahrung Richtung Salzburg. Zwischen dem Kreuz München Nord und Aschheim-Ismaning, da steht ein defekter PKW auf der mittleren Spur. Dann ist derzeit die Hackerbrücke in beide Richtungen gesperrt. Dort sind nämlich viele Wiesenbesucher unterwegs. Und Vorsicht solltet ihr noch haben auf dem Georg-Brauchle-Ring in beiden Richtungen zwischen der Lerchenauer Straße und der Landshuter Allee. Da liegen nämlich mehrere Holzteile auf der Fahrbahn.
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6: Da stehen welche in Sendling auf der Implerstraße, in Sauerlach auf der Münchner, in Olching auf der Schul, in Neubiberg am Hachingerbach und in Garching auf der Münchner Straße. Habt ihr auch noch einen Blitzer gesehen, dann ruft kurz durch oder schreibt eine WhatsApp unter der 93 3 93 3.
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6: Ich hoffe, ihr verbringt eure Mittagspause alle draußen. Wir haben so viel Sonne heute. Das muss man jetzt nochmal ausnutzen im Herbst. Bis maximal 18 Grad kriegen wir. Also wirklich ein angenehmer Tag heute. Das Wochenende, das wird sogar noch besser. Einfach bis 23 Grad am Samstag und Sonntag und auch durchgängig Sonnenschein.
0: Anna.

0: In einer Welt, in der Konzerttickets gerne mal, gut und gerne mal, mehrere hundert Euro mittlerweile kosten, lauft ihr durch den Park und seht plötzlich wen? Megastar Justin Bieber, der hat tatsächlich gerade ein kleines Gratis-Konzert gegeben in einem Park. Stellt euch mal vor, ihr spaziert da so durch, nichts ahnt, sitzt da Justin Bieber auf so einem Cajon, das ist so ein, ja, Perkussionsinstrument, so ein Holzinstrument, da klopft er irgendwie wild drauf. Er sitzt da drauf und spielt seine Hits, darunter Yukon aus dem Jahr 2025. Ja, also finde ich absolut einen Wahnsinn. Ich will nur sagen, dass wir in Deutschland auch schöne Parks haben. Also gerne, Justin, guck sie dir an, da mal so ein kleines Konzert for free, warum denn nicht? Finde ich in Ordnung. Das nächste Mal könnten wir ihn ja vielleicht bei der Super Bowl Halftime Show sehen. Er ist zumindest unter den Kandidaten, die da hochgehandelt werden. Wir gucken mal, wann wir Justin das nächste Mal sehen. Vielleicht ja in eurem Park um der Ecke. 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
21: Ist ein bisschen was los. Wir haben die A95 Richtung München. Zwischen dem Dreieck Starnberg und Fürstenried, da gab es einen Unfall auf dem Standstreifen. Dann die A99 Westumfahrung Richtung Lindau. Zwischen Neuherberg und Ludwigsfeld, da gibt es 6 Kilometer stockenden Verkehr nach einem Unfall auf der linken Spur. Und dann ist derzeit die Hackerbrücke in beiden Richtungen gesperrt. Da sind nämlich viele Wiesenbesucher unterwegs. Und wir haben zusätzlich noch Stop and Go auf dem Mittleren Ring.
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21: Den Fuß vom Gas nehmen solltet ihr in Garching auf der Münchner Straße, in Neubiberg am Hachinger Bach, in Olching auf der Schulstraße, in Sauerlach auf der Münchner, in Pollach auf der Wolfratshauser und in Sendling auf der Implerstraße. Habt ihr auch noch einen Blitzer gesehen? Ruft kurz durch oder schreibt eine WhatsApp. Die Nummer ist die 93 3 93 3.
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21: Ich hoffe, für euch geht's heute früh ins Wochenende bei so viel Sonne und maximal 18 Grad. Da möchte man jetzt, glaube ich, wirklich nicht so lange auf Arbeit sitzen. Am Wochenende wird das Wetter sogar noch besser. Da haben wir einfach bis zu 23 Grad am Samstag und Sonntag und ganz, ganz viel Sonnenschein.
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ist mal wieder so ein legendärer Hit, den wir beinahe alle gar nicht zu hören bekommen hätten. Energy's an bei euch. Und da habe ich jetzt Avril Lavigne mit My Happy Ending. Und dieser Song wurde ihr so abgeraten, mit aufs Album zu nehmen. Und sie musste sich so dolle durchsetzen, weil sie den gerne mochte und eben gerne mit drauf haben wollte. Und dann ist das halt so ein Banger geworden. Hören wir uns hier jetzt an, zum Glück, bei Energy.

0: 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Da haben wir es, 14 Uhr, rein mit euch in den Freitagnachmittag in Richtung Wochenende ja auch schon so ein bisschen. Und da habe ich gleich für euch auch noch ganz neue Musik, heute frisch rausgekommen von Shawn Mendes in guten 10 Minuten. Jetzt Kerzai und ich bin Felina. Ich freue mich, dass wir Zeit zusammen verbringen.
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Wisst ihr noch diese Shawn Mendes-Ära? Zu der Zeit gab es auch Mercy und Treat You Better, war alles auf dem Illumination-Album. Und das feiert 10 Jahre Jubiläum. Zeit für was Neues. 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Einjähriges Jubiläum wird bei Shawn Mendes gefeiert mit einem Song, den er aus dieser Zeit noch übrig hat. Das war so ein Demo, das lag noch rum. Da hat er gesagt, das zeige ich jetzt den Leuten, weil das hat genau den gleichen Vibe. Und das hören wir uns jetzt hier an.

Anna, das wirst du im Leben noch öfter sehen, dass Menschen Karriere machen, die es eigentlich nicht verdient haben. Ja. Hier hat mal am Nachmittag so eine kleine Primel angefangen. Eine richtige Hexe. Keiner mag die. Zack, ist die jetzt Morningshow-Moderatorin. Es ist manchmal merkwürdig. Manchmal kannst du da nicht. Das

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24: Mit Ole, hi. Bei unserer S-Bahn werden gerade die Weichen für die Zukunft gestellt. Der Freistaat hat jetzt das Vergabeverfahren für den Betrieb ab dem Jahr 2034 gestartet. Die Deutsche Bahn gilt zwar als Top-Favorit, grundsätzlich können sich aber auch andere Unternehmen um den Auftrag bewerben. Wer am Ende den Zuschlag bekommt, soll dann 2029 feststehen. Für uns könnten damit auch einige Verbesserungen kommen. Geplant ist unter anderem, die S6 künftig bis Wasserburg fahren zu lassen. Außerdem sollen die Flughafenlinien S1 und S8 bis zum neuen Bahnhof Schweigerloh verlängert werden.
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25: Im Studio Nanju Kuhlmann. Der Bundestag hat grünes Licht für den Tankrabatt gegeben. Wenn heute dann auch noch vom Bundesrat das Go kommt, kann der Rabatt zum 1. Oktober in Kraft treten. 3 Monate sollen die Spritpreise um 17 Cent je Liter gesenkt werden. In Deutschland kommt das antragslose Kindergeld. Start ist kommendes Jahr. So sollen Eltern von Bürokratie entlastet werden. Und im Kampf gegen Schwerkriminelle und Cyberangriffe soll die Bundespolizei neue Befugnisse bekommen. Dafür hat der Bundestag die Reform des Bundespolizeigesetzes beschlossen. Audi und VW müssen weltweit bis zu 2,8 Millionen Autos zurück in die Werkstätten rufen, rund 1 Million davon in Deutschland. Betroffen sind unter anderem der Audi Q3 und der Golf. Durch einen Fehler in der Verschraubung kann im schlimmsten Fall die Lenkung ausfallen. Der Polizei in Baden-Württemberg ist ein Schlag gegen Cyberbetrüger gelungen. Über 9000 Telefonnummern wurden abgeschaltet. Sie waren für eine Anlagebetrugsmasche genutzt worden. Wer dahinter steckt, ist weiter unbekannt.
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2: Ist gut was los bei uns auf den Straßen. Wir haben die A95 Richtung München zwischen Dreieck Starnberg und Fürstenried. Da gab es einen Unfall auf dem Standstreifen. Dann die A99 Westumfahrung Richtung Lindau zwischen Neuherberg und Ludwigsfeld. Da sind 6 Kilometer stockender Verkehr nach einem Unfall auf der linken Spur. Dann ist derzeit die Hackerbrücke in beide Richtungen gesperrt. Da sind nämlich viele Wiesenbesucher unterwegs. Und wir haben Stop and Go auf dem mittleren Ring.
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2: Ein kleines bisschen mehr aufs Tempolimit achten solltet ihr in Olching auf der Schulstraße, in Sauerlach auf der Münchner, in Pullach auf der Wolfratshauser, in Sendling auf der Impler und in Garching auf der Münchner Straße. Habt ihr auch noch einen Blitzer gesehen? Ruft kurz an oder schreibt uns eine WhatsApp unter der 93.3.
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2: Perfekt zum Start des Wochenendes haben wir heute schön viel Sonne und das den ganzen Tag über. Bei der Temperatur kommen wir auf maximal 18 Grad. Falls ihr also noch ein paar Überstunden habt, nehmt die heute und startet doch einfach mal ein bisschen früher ins Wochenende. Das wird nämlich auch richtig schön. Samstag und Sonntag bekommen wir 23 Grad und ganz viel Sonne.

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1: Aktuell haben wir Stop and Go auf dem mittleren Ring, sonst habt ihr Freifahrt.
2: Blitzer.
1: Wir haben welche in Sendling auf der Implerstraße, in Pullach auf der Wolfratshauser, in Sauerlach auf der Münchner, in Olching auf der Schulstraße, in Neubiberg am Hachinger Bach und in Garching auf der Münchner Straße. Habt ihr auch noch einen Blitzer gesehen? Ruft kurz durch, schreibt eine WhatsApp. 93 ist die Nummer.
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1: Heute schon die ganze Zeit die Sonne zu sehen, ist so schön, das macht direkt glücklich. Wirklich super Wetter, um sich vielleicht einen der letzten Iced Coffees für dieses Jahr zu holen. Wir kriegen heute nämlich 18 Grad. Am Wochenende könnt ihr euch die gleich nochmal holen, da wird es nämlich noch schöner mit 23 Grad und strahlendem Sonnenschein.
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0: Weiter geht's hier für euch mit Energy Star DJ Alle Farben. Und ja, der sagt ja mal alle Farben, ne? Aber wenn er sich für eine mal entscheiden müsste, welche wär's denn? Haben wir ihn im exklusiven Energy Interview gefragt.
1: Sonnengelb. Ich denke, weil ich irgendwie mein Leben immer wieder so drehe, dass ich halt irgendwie ein happy Gemüt habe und auch irgendwie gemerkt habe, dass ich ja wie so ein Zugvogel immer der Sonne hinterherreise.
0: Ja, und die Sonne, wo steht die? Na, am Same Old Sky. So heißt seine aktuelle Single. Die habe ich jetzt hier für euch bei Energy. 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
1: Tag 7 hier auf der Wiesn. Selina und ich halten für euch die Stellung. Und oh, es ist einiges los. Das Italiener-Wochenende geht los.
2: Leute, es sind schon super viele Italiener und auch Amis da. In sehr interessanten Trachten teilweise. Vielleicht haben die aber auch recht. Vielleicht liegen die im Trend. Vielleicht auch nicht. Wir klären es gleich mit einer Expertin. So in 20 Minuten.
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0: seid ihr die Fashionista auf der Wiesn.
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0: Diese Frage kann uns nur eine Frau beantworten. Und zwar Lara von der Trachtengalerie Mammendorf. Hallo.
2: Hallihallo, ihr zwei Hübschen. Ihr schaut mega cool aus. Großes Kompliment. Sehr geschmackvoll.
3: Dito.
0: Danke, ihr auch.
3: Wir freuen uns ja immer, dass du da bist und uns so ein bisschen mit den neuesten Trends, was Trachten angeht, versorgst. Und da ist natürlich erstmal die Frage des Jahres: Was ist denn so die Trendfarbe überhaupt?
2: Bei den Damen gibt es sehr viele Brauntöne in vielen Schattierungen. Bei den Herren die Trendfarbe ist Schwarz. Brauntöne in allen Nuancen. Man hat sehr viel Ton in Ton, auch bei den Herren mit hellen Streifenhemden drunter. Das sieht super edel aus.
0: Also ich muss mir notieren, ich muss doch mal Dirndl shoppen gehen. Ich habe nämlich kein braunes. Aber es gibt ja noch mehr drumherum als nur die Trendfarbe.
3: Genau, und was bei Schuhen und auch bei den Blusen angesagt ist, das hört ihr gleich bei uns.
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3: Mit Ole, hi. Damit unsere Trams auch im Winter möglichst zuverlässig unterwegs sind, haben die Stadtwerke jetzt aufgerüstet. Neu im Fuhrpark sind 4 zusätzliche Arbeitsfahrzeuge für das Tramnetz. 2 davon ersetzen ältere Räum- und Streufahrzeuge, 2 weitere kommen komplett neu dazu. Sie sollen dafür sorgen, dass Schnee und Eis den Betrieb möglichst wenig ausbremsen und im Sommer stehen die Fahrzeuge nicht einfach nur rum, sie können auch Haltestellen reinigen, auf Baustellen unterstützen oder bei Kranarbeiten eingesetzt werden.
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4: Im Studio Nanju Kuhlmann. Der Bundestag hat grünes Licht für den Tankrabatt gegeben. Wenn heute dann auch noch vom Bundesrat das Go kommt, kann der Rabatt zum 1. Oktober in Kraft treten. 3 Monate sollen die Spritpreise um 17 Cent je Liter gesenkt werden. Bei Unfällen mit E-Scootern sollen Opfer in Zukunft leichter an Schadenersatz kommen. Der Bundesrat hat dafür gestimmt, dass auch die Vermieter der Roller haften, nicht mehr nur die Fahrer. Und ab dem kommenden Jahr kommt das antragslose Kindergeld. Nach ihrem Sieg bei der Abgeordnetenhauswahl kommt die Berliner Linke heute zu einem Parteitag zusammen. Es soll über Sondierungsgespräche mit Grünen und SPD entschieden werden. Von beiden kommt aktuell Kritik an der Linken. Unter anderem sind die Pläne für Enteignungen großer Wohnungskonzerne umstritten. Israels Ministerpräsident Netanyahu hat den Angriff auf den Iran vor der UN-Vollversammlung verteidigt. Das sei eine der einfachsten Entscheidungen gewesen, die er je habe treffen müssen, sagte er. Bei seiner Rede verließen Dutzende Delegierte aus Protest den Saal.
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5: Leute, Italienerwochenende, das Zelt ist voll und anscheinend sind die Italiener auch alle auf den Straßen unterwegs. Da ist nämlich auch einiges los. Mittlerer Ring, wisst ihr Bescheid, Stop and Go rund um die Theresienwiese. Einiges und auch auf der A99er, da hakt es an einigen Stellen.
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6: Da stehen gleich 2 in Sendling, einmal auf der Impler und auf der Hansastraße. Max Vorstadt auf der Dachauer, Schwabing auf der Ungerer und in Karlsfeld auf der Hochstraße. Das sind 30. Fehlt noch was? Dann ruft an oder schickt mir WhatsApp. Geht beides an die 93.3.
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5: Es ist so witzig, weil die letzten Tage hatte ich keine Jacke dabei. Heute ziehe ich einen Pulli drüber und habe auf einmal eine Hitzeattacke bekommen. Also es ist wunderschön heute, 18 Grad, Sonnenschein pur. Und auch dieses Wochenende, Leute, es sieht grandios aus. Packt die Sonnenbrille ein, 24 Grad haben wir am Sonntag zum Beispiel.

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2: Wir haben Lara von der Trachtengalerie Mammendorf noch bei uns. Wir haben gerade ja schon über die Trendfarben gesprochen. Bei Frauen sehr braun, bei Männern schwarz. Es gibt aber jetzt auch noch was, was man drunter braucht. Und zwar die Blusen bei den Frauen. Wie schaut's denn da aus, Lara?
3: Durch das, dass die Dirndl heuer sehr Ton in Ton sind, sehr schick, sehr edel, mit wenig Klimbim, hat man natürlich eine auffälligere Bluse drunter mit viel Puffarm oder Flügelarm ist sehr angesagt.
2: Oh, ich lieb's ja. Ich finde, das sieht total stylisch aus und ehrlich gesagt fühle ich mich da auch mit meinen Ärmchen ein bisschen wohler. Lara, jetzt noch die letzte Sache. Wie sieht's denn eigentlich bei den Schuhen aus?
3: Also Cowboy Boots waren tatsächlich letztes Jahr ziemlich angesagt. Heuer, finde ich, wird der Cowboy Boot von einem schönen, edlen Stiefletten abgelöst.
0: Geil, das sind gute Neuigkeiten für mich. Ich hasse hohe Schuhe und das klingt sehr bequem. Also tipptopp, vielen Dank Lara, dass du da warst. Wundervolle Wiesen noch und ja, wir gehen dann vielleicht nochmal eine Runde Dirndl shoppen.
2: Würde ich auch sagen.
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0: Der Start ins Wochenende, und das merkt man auch auf den Straßen, aber auch wenn ihr zu Fuß unterwegs seid, rund um die Theresienwiese wirklich einiges los. Plant mit dem Auto oder zu Fuß deutlich mehr Zeit ein.
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2: Fotos werden aktuell geknipst in der Maxvorstadt in der Dachauer, Schwabing-Ungerer, Karlsfeld-Hoch und zweimal in Sendling in der Hansa- und Imscherstraße hier in der 30er-Zone. Sollte noch was fehlen, wisst ihr noch was? Dann gerne kurz eine WhatsApp schicken oder auf durchklingeln, weil das geht unter 93.3.
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0: Gott sei Dank bin ich heute Morgen nochmal zurückgerannt und habe meine Sonnenbrille geholt. Extra nochmal in die Wohnung zurück. Und es hat sich gelohnt. Es ist wirklich so schönes Wetter bei uns in der City. Perfektes Wiesenwetter heute bei 18 Grad und Sonne. Und die nächsten Tage wird es immer heißer. Am Montag dann sogar bis zu 25 Grad.
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0: Selina.
1: Ciao belli, come stai? Mi chiamo Selina e ne sono felice.
2: Was? Questo è kein Wort.
1: Ich freue mich, dass wir alle da sind.
2: Ah toll, das freut mich auch sehr. Naja, dieses Wochenende ist ja Italiener-Wochenende bekanntlicherweise hier auf der Wiesn. Und die kriegen ja sogar eine Sonderbehandlung, nämlich einen eigenen Sonderzug. Was es damit auf sich hat, hört ihr natürlich bei uns.
1: Grandioso. Nee, keine Ahnung.
2: Bellissima.
1: Bellissima.
2: Glaube ich.
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0: Halbzeit ist angesagt und das heißt, die Italiener kommen.
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0: Warum auch immer kommen jedes mittlere Wochenende die Italiener in die City und reißen die Hütte ab. Und damit alle auch schön hier ankommen, gibt es ja einen Sonderzug, den Espresso Monaco.
2: Der macht sich heute Abend auf den Weg von Rom direkt nach München. Gab es letztes Jahr zum ersten Mal, kam richtig gut an und an Bord gibt's Musik, bayerische Schmankerl, Schublattler und jegliche Unterhaltung, um die Passagiere in Wiesnstimmung zu bringen, wie Schafskopfen.
0: Also ich finde es super. Würdest du da mitfahren?
2: Absolut, aber lieber halt in die andere Richtung, oder?
0: Ja.
2: Oh. Ab nach Rom.
0: Ab nach Rom.
2: Da ist dann schön leer. Wir fahren mit unserem Espresso dahin.
0: Und aber
2: schön. Toll.
0: Da sehe ich uns.
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17: Mit Ole, hi.
9: Gerade wird ordentlich um die Zukunft der Ludwigstraße diskutiert. Hintergrund ist die geplante Sanierung des U-Bahnhofs Odeonsplatz, die die Stadt nutzen möchte, um einen Teil der Straße grüner und lebenswerter zu gestalten. Geplant sind mehr Bäume, zusätzliche Grünflächen und Bereiche, die an heißen Tagen Schatten spenden. Genau darüber wird aber gerade intensiv diskutiert. Kritiker befürchten, dass der historische Charakter der Ludwigstraße leiden könnte und die historische Sichtachse zwischen Feldherrnhalle und Siegestor verloren geht.
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2: Im Studio Nanju Kuhlmann.
11: Der Bundestag hat grünes Licht für den Tankrabatt gegeben. Wenn heute dann auch noch vom Bundesrat das Go kommt, kann der Rabatt zum 1. Oktober in Kraft treten. 3 Monate sollen die Spritpreise um 17 Cent je Liter gesenkt werden. In Deutschland kommt das antragslose Kindergeld. Start ist kommendes Jahr. So sollen Eltern von Bürokratie entlastet werden. Und im Kampf gegen Schwerkriminelle und Cyberangriffe soll die Bundespolizei neue Befugnisse bekommen. Dafür hat der Bundestag die Reform des Bundespolizeigesetzes beschlossen. In Deutschland haben wieder tausende Schüler gegen das mögliche Comeback der Wehrpflicht demonstriert. In über 100 Städten gab es einen Schulstreik. Die Wehrpflicht ist seit Jahren ausgesetzt. Seit Anfang des Jahres bekommen junge Männer aber wieder Einladungen zur Musterung. Die Berliner Linke will heute auf einem Parteitag darüber abstimmen, ob sie die Grünen und die SPD zu Sondierungsgesprächen einlädt. Die Berliner SPD ist grundsätzlich bereit dazu. Außerhalb von Berlin sehen Vertreter von Grünen und SPD ein Bündnis mit den Linken kritisch.
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0: Also egal, wie man heute unterwegs ist, man braucht mehr Zeit. U-Bahn ist voll, zu Fuß ist schwierig, Hackerbrücke und auch auf den Straßen einiges los. Mittlerer Ring, Stop and Go rund um die Theresienwiese und auch teils auf der A99er.
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0: Teure Fotos gibt's gerade in Sendling, und zwar auf der Impler und auch der Hansastraße, Schwabing auf der Ungerer, Karlsfeld auf der Hof und in der Maxvorstadt auf der Dachauer Straße. Da sind 30 Staus oder auch Blitzer. Gerne her damit, ruft an, schickt eine WhatsApp. Geht beides natürlich wie immer an die 93.3.
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0: Leute, es ist so schön heute. Also auch wenn ihr nicht auf der Wiesn seid, dann gönnt euch ein Feierabendgetränk irgendwo in der City. Es ist einfach schön. 18 Grad, ganz viel Sonnenschein. Und das Wochenende sieht auch grandios aus, Leute. Morgen 22, Sonntag 24 Grad.
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0: 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Leute, 13.000 Euro. 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Energy zahlt eure Miete, hat heute abgestaubt die Marie.
2: Oh, und die Marie, ey, die ist frisch getrennt. Die will eigentlich in ihrer Wohnung bleiben. Ist alleinerziehende Mama und zahlt jeden Monat 1.100 Euro. Und die hat sie sich jetzt einfach komplett durch uns gespart. Und auf die Frage hin, was sie damit denn jetzt machen will, natürlich erstmal Urlaub mit dem Sohnemann.
0: Yay.
2: Und Spielzeug gibt's auch noch.
0: Boah, also über Spielzeug würde ich mich auch freuen, sag
2: geil,
0: ich dir.
2: Oder?
0: So einen riesengroßen Teddy oder so.
2: Ich habe da so viele Ideen. Ich wollte immer ganz viele Barbies, ein Furby. Also
0: oder diesen pinkelnden Hund, den habe ich nie bekommen.
2: Nee, ich auch nicht. Das wäre totaler Schwachsinn. Meine Eltern haben mir das nicht gegönnt. Naja.
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2: Wir haben gerade so die üblichen Verdächtigen und zwar natürlich den mittleren Ring und die 99, aber auch alles rund um die Wiesen. Es ist wirklich voll, Leute. Habt Geduld und plant Zeit ein.
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0: Passend zum Italiener Wochenende, die Lampeggiatores stehen aktuell in der Maxvorstadt, in der Dachauer, Schwabing-Ungerer, Karlsfeld, Hoch und zwar in Sendling, in der Hansa- und Implerstraße. Hier sind's 30. Staus, Blitzer, sonstiges. Sollte noch was fehlen, haut die Lampeggiatores gerne durch per WhatsApp oder ihr klingelt durch. 93 3 93 3. Ich kann's jetzt nicht auf Italienisch. Hier ist einfach mit Dre.
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2: Perfektes, gute Laune-Wetter heute bei 18 Grad und ganz viel Sonne. Aber Leute, trotzdem packt euch später dick ein. Es wird auch heute Nacht wieder ganz schön kalt. 5 Grad sind nämlich nur drin. Aber die nächsten Tage tagsüber. T-Shirt-Wetter. Morgen 22, Sonntag 24 Grad.
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1: Tag 7 auf der Wiesn. Schön, dass ihr mit am Start seid. Bis jetzt wirklich ein grandioses Oktoberfest und jetzt kommt auch noch bombastisches Wetter.
2: Ja, und dann kann man eigentlich nur Spaß haben und deshalb haben wir euch mal gefragt, was sind denn eure Wiesn-Highlights? Und das hört ihr natürlich gleich hier bei uns in der Show.
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0: Das ist mein absolutes Wiesn-Highlight.
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0: Ey, ich freue mich da wirklich jedes Jahr drauf. Riesenrad fahren. Und das steht bei mir noch auf der To-Do-Liste. Ich habe es bisher noch nicht gemacht, aber er war noch ein bisschen Zeit.
2: Ich wollte gerade sagen, nächste Woche steht er noch.
0: Ja, wie ist bei dir, Selina? Was ist dein Highlight?
2: Meins wird der Sonntag, der 27. Da bin ich nämlich mit meinem Freund vor einem Jahr hier auf der Wiesn zusammengekommen. Da hat er meine Schleife von links nach rechts gebunden. Genau, und dann feiern wir das hier wieder zusammen.
0: Genau. Okay, also der Jahrestag wird auf ewig auf die Wiesn fallen.
2: Vermutlich vielleicht.
0: Schön. Wir haben uns bei euch mal umgehört, was denn eure Wiesn-Highlights sind.
3: Mein Wiesn-Highlight ist eine Ochsenfetzen-Semmel. Beste.
4: Die Hähnchenhüte.
5: Wenn der eine einschläft, der nächste kotzt, darf ich ihn wieder haben. Das ist Wiesn für mich.
6: Wenn der Biertisch um 10 Uhr komplett Knockout ist, das ist Leben.
7: Auf jeden Fall das Bier hier.
8: Brezen, Oberster und einen Haufen Bier.
9: Feiern, zu Rotes Pferd abgehen, zu feiern, gute Laune zu verteilen und zu lächeln.
10: Zelt kommen. Ja, also hoffentlich heute noch ins Zelt zu kommen.
2: Na, darum müsst ihr euch zum Glück gar keine Sorgen machen, weil wir haben den Energy Wiesentisch für euch. Händel und Getränke for free. Ein stressfreier Besuch, wie ihr gewinnen könnt, heute gleich.
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4: Mit Ole, hi. Bei unserer S-Bahn werden gerade die Weichen für die Zukunft gestellt. Der Freistaat hat jetzt das Vergabeverfahren für den Betrieb ab dem Jahr 2034 gestartet. Die Deutsche Bahn gilt zwar als Top-Favorit, grundsätzlich können sich aber auch andere Unternehmen um den Auftrag bewerben. Wer am Ende den Zuschlag bekommt, soll dann 2029 feststehen. Für uns könnten damit auch einige Verbesserungen kommen. Geplant ist unter anderem, die S6 künftig bis Wasserburg fahren zu lassen. Außerdem sollen die Flughafenlinien S1 und S8 bis zum neuen Bahnhof Schweigerloh verlängert werden.
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5: Im Studio Nanju Kuhlmann. Der Tankrabatt kommt zurück. Bundestag und Bundesrat haben heute grünes Licht gegeben. Von Anfang Oktober bis Ende Dezember sollen die Spritpreise um 17 Cent je Liter gesenkt werden. Wirtschaftsexperten und Sozialverbände kritisieren den Tankrabatt als zu teuer und wenig zielgenau. Bei Unfällen mit E-Scootern sollen Opfer in Zukunft leichter an Schadenersatz kommen. Der Bundesrat hat dafür gestimmt, dass auch die Vermieter der Roller haften, nicht mehr nur die Fahrer. Und ab dem kommenden Jahr kommt das antragslose Kindergeld. Audi und VW müssen weltweit bis zu 2,8 Millionen Autos zurück in die Werkstätten rufen, rund 1 Million davon in Deutschland. Betroffen sind unter anderem der Audi Q3 und der Golf. Durch einen Fehler in der Verschraubung kann im schlimmsten Fall die Lenkung ausfallen. Nach ihrem Sieg bei der Abgeordnetenhauswahl kommt die Berliner Linke heute zu einem Parteitag zusammen. Es soll über Sondierungsgespräche mit Grünen und SPD entschieden werden. Von beiden kommt aktuell Kritik an der Linken. Unter anderem sind die Pläne für Enteignungen großer Wohnungskonzerne umstritten.
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6: Leute, Italienerwochenende, das Zelt ist voll und anscheinend sind die Italiener auch alle auf den Straßen unterwegs. Da ist nämlich auch einiges los. Mittlerer Ring, wisst ihr Bescheid, Stop and Go rund um die Theresienwiese. Einiges und auch auf der A99er, da hakt es an einigen Stellen.
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27: Da stehen gleich 2 in Sendling, einmal auf der Impler und auf der Hansastraße. Max Vorstadt auf der Dachauer, Schwabingen auf der Ungerer und in Karlsfeld auf der Hochstraße. Das sind 30. Fehlt noch was? Dann ruft an oder schickt eine WhatsApp. Geht beides an die 93.3.
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6: Es ist so witzig, weil die letzten Tage hatte ich keine Jacke dabei. Heute ziehe ich einen Pulli drüber und habe auf einmal eine Hitzeattacke bekommen. Also es ist wunderschön heute, 18 Grad, Sonnenschein pur. Und auch dieses Wochenende, Leute, es sieht grandios aus. Packt die Sonnenbrille ein, 24 Grad haben wir am Sonntag zum Beispiel.

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3: Na, wen wünschst du dir denn herbei, Selina? Wer sollte an deinem Tisch mal sitzen?
4: Tom Hardy. Eindeutig. Tom Hardy. Ich finde den, also erstmal, der ist sehr attraktiv, muss man schon sagen.
3: Ja.
4: Und zum anderen, finde ich, ist der so vielseitig. Der ist so kreativ. Er ist Schauspieler. Er ist jetzt auch Rapper. Hat erst vor kurzem ein neues Album rausgebracht. Ich glaube, mit dem könnte man richtig viel Spaß haben und über voll viel kreative Dinge reden.
3: Ja, wird halt nie passieren, dass der mit dir an einem Tisch sitzt. Ja. Aber man darf ja noch träumen, ne? Ihr könnt euch auf jeden Fall überlegen, wer an eurem Tisch sitzen darf, nämlich am Energy-Wiesentisch im Hofbräufestzelt. 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
4: Mass und Händel sind natürlich für euch alle auch mit dabei. Das Einzige, was ihr machen müsst, ist den ganzen Tag auf den Energy-Wiesentisch-Alarm achten.
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4: Und wenn ihr den hört, dann schnell eine WhatsApp schicken oder anrufen unter der 93 3 93 3.
3: Alle Infos gibt's natürlich nochmal auf energy.de und nicht vergessen, Energy München hören.
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3: Der Start ins Wochenende, und das merkt man auch auf den Straßen, aber auch wenn ihr zu Fuß unterwegs seid, rund um die Theresienwiese wirklich einiges los. Plant mit dem Auto oder zu Fuß deutlich mehr Zeit ein.
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4: Fotos werden aktuell geknipst in der Maxvorstadt, in der Dachauer, Schwabing-Ungerer, Karlsfeld-Hoch und zweimal in Sendling in der Hansa- und Imscherstraße hier in der 30er-Zone. Sollte noch was fehlen, wisst ihr noch was? Dann gerne kurz eine WhatsApp schicken oder auch durchklingeln, weil das geht unter der 93 3 93
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3: Gott sei Dank bin ich heute Morgen nochmal zurückgerannt und habe meine Sonnenbrille geholt. Extra nochmal in die Wohnung zurück. Und es hat sich gelohnt. Es ist wirklich so schönes Wetter bei uns in der City. Perfektes Wiesenwetter heute bei 18 Grad und Sonne. Und die nächsten Tage wird es immer heißer. Am Montag dann sogar bis zu 25 Grad.
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0: Selina.
1: Freitagabend, schön, dass ihr wieder am Start seid. Das Bierzelt füllt sich immer mehr und mehr. Italiener-Wochenende, wir starten rein.
2: Und die wichtigsten Dinge, die ihr vor eurem Wiesnbesuch jetzt am Wochenende wissen müsst, die gibt's in 20 Minuten für euch.
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0: Leute, das hier solltet ihr wissen, bevor ihr am Wochenende auf die Wiesen geht.
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0: Am mittleren Wochenende ist es bekanntlicherweise einfach bumsvoll auf dem Wiesengelände.
2: Ciao, Mode.
0: Das ist wirklich krass. Die ganzen Italiener sind da und auch so, hey, Wochenende bei diesem perfekten Wetter. Es wird voll. Und deshalb hat das Oktoberfest auf Insta so einen kleinen Infopost rausgehauen. Und der ist echt sehr hilfreich für dieses Wochenende. Wenn ihr so ein bisschen am Schlendern seid und einfach nur drüber laufen wollt, Leute, dann macht das doch. Auch am besten einfach entlang der Schausteller, Matthias Pschorr oder auf den Seitenstraßen. Da ist es deutlich entspannter.
2: Und ansonsten benutzt auch am besten immer die Seiteneingänge, Haupteingänge. Da kommt, also no chance, kommt ihr einfach nicht durch.
0: Nee.
2: Und wichtig zu wissen, beim Reservierungswechsel, so zwischen 16 und 18 Uhr, da sind die Haupteingänge der großen Festzelte geschlossen. Das heißt, ohne Reservierung habt ihr keine Chance.
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15: Mit Ole, hi. Damit unsere Trams auch im Winter möglichst zuverlässig unterwegs sind, haben die Stadtwerke jetzt aufgerüstet. Neu im Fuhrpark sind 4 zusätzliche Arbeitsfahrzeuge für das Tramnetz. 2 davon ersetzen ältere Räum- und Streufahrzeuge, 2 weitere kommen komplett neu dazu. Sie sollen dafür sorgen, dass Schnee und Eis den Betrieb möglichst wenig ausbremsen und im Sommer stehen die Fahrzeuge nicht einfach nur rum, sie können auch Haltestellen reinigen, auf Baustellen unterstützen oder bei Kranarbeiten eingesetzt werden.
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16: Im Studio Nanju Kuhlmann. Ab Oktober gibt's in Deutschland wieder den Tankrabatt. Bundestag und Bundesrat haben ihn heute beschlossen. Ab nächstem Monat sollen Diesel und Benzin dann um 17 Cent pro Liter günstiger werden. Den Rabatt gab's im Sommer schon mal. In Deutschland kommt das antragslose Kindergeld. Start ist kommendes Jahr. So sollen Eltern von Bürokratie entlastet werden. Und im Kampf gegen Schwerkriminelle und Cyberangriffe soll die Bundespolizei neue Befugnisse bekommen. Dafür hat der Bundestag die Reform des Bundespolizeigesetzes beschlossen. Audi und VW müssen weltweit bis zu 2,8 Millionen Autos zurück in die Werkstätten rufen, rund 1 Million davon in Deutschland. Betroffen sind unter anderem der Audi Q3 und der Golf. Durch einen Fehler in der Verschraubung kann im schlimmsten Fall die Lenkung ausfallen. In Deutschland haben wieder tausende Schüler gegen das mögliche Comeback der Wehrpflicht demonstriert. In über 100 Städten gab es einen Schulstreik. Die Wehrpflicht ist seit Jahren ausgesetzt. Seit Anfang des Jahres bekommen junge Männer aber wieder Einladungen zur Musterung.
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17: Also egal wie man heute unterwegs ist, man braucht mehr Zeit.
5: U-Bahn ist voll, zu Fuß ist schwierig, Hackerbrücke und auch auf den Straßen einiges los. Mittlerer Ring, Stop and Go rund um die Theresienwiese und auch teils auf der A99er.
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16: Teure Fotos gibt's gerade in Sendling, und zwar auf der Impler und auch der Hansastraße, Schwabing auf der Ungerer, Karlsfeld auf der Vogt und in der Maxvorstadt auf der Dachauer Straße. Da sind 30 Staus oder auch Blitzer. Gerne her damit, ruft an, schickt eine WhatsApp. Geht beides natürlich wie immer an die 93.3.
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5: Leute, es ist so schön heute. Also auch wenn ihr nicht auf der Wiesn seid, dann gönnt euch ein Feierabendgetränk irgendwo in der City. Es ist einfach schön. 18 Grad, ganz viel Sonnenschein. Und das Wochenende sieht auch grandios aus, Leute. Morgen 22, Sonntag 24 Grad.
6: Anna

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2: Wir haben gerade so die üblichen Verdächtigen, und zwar natürlich den Mittleren Ring und die 99, aber auch alles rund um die Wiesen. Es ist wirklich voll, Leute. Habt Geduld und plant Zeit ein.
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0: passend zum Italiener-Wochenende, die Lampeggiatores stehen aktuell in der Maxvorstadt, in der Dachauer, Schwabing-Ungerer, Karlsfeld, Hoch und zwar in Sendling, in der Hansa- und Implerstraße. Hier sind es 30. Staus, Blitzer, sonstiges. Sollte noch was fehlen, haut die Lampeggiatores gerne durch per WhatsApp oder ihr klingelt durch. 93 3 93 3. Ich kann es jetzt nicht auf Italienisch. Hier ist einfach mit Dre.
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2: Perfektes, gute Laune-Wetter heute bei 18 Grad und ganz viel Sonne. Aber Leute, trotzdem packt euch später dick ein. Es wird auch heute Nacht wieder ganz schön kalt. 5 Grad sind nämlich nur drin. Aber die nächsten Tage tagsüber. T-Shirt-Wetter. Morgen 22, Sonntag 24 Grad.
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1: Also heute ist so viel los auf der Wiesn. Alle sind unterwegs, alle sehen gut aus und alle haben einfach richtig gute Laune. Die Stimmung ist richtig gut.
2: Wir nehmen euch jetzt noch live eine Stunde hier aus dem Hofbräufestzelt mit. Gleich gibt's einen brandneuen Song von Taylor Swift, Patient Zero. Jetzt aber noch Jüste mit Turn the Lights Off.
1: Ja, ich glaube, die Lichter gehen bei hier einigen auch schon aus. Ja.
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2: Mit Ole, hi. Gerade wird ordentlich um die Zukunft der Ludwigstraße diskutiert. Hintergrund ist die geplante Sanierung des U-Bahnhofs Odeonsplatz, die die Stadt nutzen möchte, um einen Teil der Straße grüner und lebenswerter zu gestalten. Geplant sind mehr Bäume, zusätzliche Grünflächen und Bereiche, die an heißen Tagen Schatten spenden. Genau darüber wird aber gerade intensiv diskutiert. Kritiker befürchten, dass der historische Charakter der Ludwigstraße leiden könnte und die historische Sichtachse zwischen Feldherrnhalle und Siegestor verloren geht.
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3: Im Studio Nanju Kuhlmann. Der Tankrabatt kommt zurück. Bundestag und Bundesrat haben heute grünes Licht gegeben. Von Anfang Oktober bis Ende Dezember sollen die Spritpreise um 17 Cent je Liter gesenkt werden. Wirtschaftsexperten und Sozialverbände kritisieren den Tankrabatt als zu teuer und wenig zielgenau. Bei Unfällen mit E-Scootern sollen Opfer in Zukunft leichter an Schadenersatz kommen. Der Bundesrat hat dafür gestimmt, dass auch die Vermieter der Roller haften, nicht mehr nur die Fahrer. Und ab dem kommenden Jahr kommt das antragslose Kindergeld. Audi und VW müssen weltweit bis zu 2,8 Millionen Autos zurück in die Werkstätten rufen, rund 1 Million davon in Deutschland. Betroffen sind unter anderem der Audi Q3 und der Golf. Durch einen Fehler in der Verschraubung kann im schlimmsten Fall die Lenkung ausfallen. Nach ihrem Sieg bei der Abgeordnetenhauswahl kommt die Berliner Linke heute zu einem Parteitag zusammen. Es soll über Sondierungsgespräche mit Grünen und SPD entschieden werden. Von beiden kommt aktuell Kritik an der Linken. Unter anderem sind die Pläne für Enteignungen großer Wohnungskonzerne umstritten.
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4: Leute, Italiener-Wochenende, das Zelt ist voll und anscheinend sind die Italiener auch alle auf den Straßen unterwegs. Da ist nämlich auch einiges los. Mittlerer Ring, wisst ihr Bescheid, Stop and Go rund um die Theresienwiese. Einiges. Und auch auf der A99er, da hakt es an einigen Stellen.
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5: Da stehen gleich 2 in Sendling, einmal auf der Impler und auf der Hansastraße. Max Vorstadt auf der Dachauer, Schwabingen auf der Ungerer und in Karlsfeld auf der Hochstraße. Das sind 30. Fehlt noch was? Dann ruft an oder schickt mir WhatsApp. Geht beides an die 93.3.
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4: Tagsüber habe ich ihn jetzt nicht gebraucht, aber ich bin jetzt ganz froh, dass ich ihn dabei habe, meinen Pulli. Es wird nämlich frisch heute, Leute, bis zu 6 Grad in der Nacht. Trocken bleibt es aber. Und das Wochenende wird dann wunderschön. Sonnenbrille ist ein Must-Have. Morgen 22, Sonntag 24 Grad.

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0: Ey, ich freue mich da wirklich jedes Jahr drauf. Riesenrad fahren. Und das steht bei mir noch auf der To-Do-Liste. Ich habe es bisher noch nicht gemacht, aber er braucht noch ein bisschen Zeit.
2: Ich wollte gerade sagen, nächste Woche steht er noch.
0: Ja, wie ist bei dir, Selina? Was ist dein Highlight?
2: Meins wird der Sonntag, der 27. Da bin ich nämlich mit meinem Freund vor einem Jahr hier auf der Wiesn zusammengekommen. Da hat er meine Schleife von links nach rechts gebunden. Genau, und dann feiern wir das hier wieder zusammen.
0: Genau. Okay, also der Jahrestag wird auf ewig auf die Wiesn fallen.
2: Vermutlich vielleicht.
0: Schön. Wir haben uns bei euch mal umgehört, was denn eure Wiesn-Highlights sind.
3: Mein Wiesn-Highlight ist eine Ochsenfetzen-Semmel. Beste.
4: Die Hähnchenhüte.
5: Wenn der eine einschläft, der nächste kotzt, darf ich nicht wieder haben. Das ist Wiesn für mich.
6: Wenn der Biertisch um 10 Uhr komplett Knockout ist, das ist Leben.
7: Auf jeden Fall das Bier hier. Brezen, Oberster und einen Haufen Bier.
8: Feiern, zu Rotes Pferd abgehen, zu feiern, gute Laune zu verteilen und zu lächeln.
9: Zelt kommen. Ja, also hoffentlich heute noch ins Zelt zu kommen.
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0: Der Start ins Wochenende, und das merkt man auch auf den Straßen, aber auch wenn ihr zu Fuß unterwegs seid, rund um die Theresienwiese wirklich einiges los. Plant mit dem Auto oder zu Fuß deutlich mehr Zeit ein.
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2: Fotos werden aktuell geknipst in der Maxvorstadt in der Dachauer, Schwabing-Ungerer, Karlsfeld-Hoch und zweimal in Sendling in der Hansa- und Imscherstraße hier in der 30er-Zone. Sollte noch was fehlen, wisst ihr noch was? Dann gerne kurz eine WhatsApp schicken oder auch durchklingeln, weil das geht unter der 93 3 93 3.
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0: Ich war heute richtig vorbildlich. Ich habe sogar einen Schal mitgenommen und den werde ich später jetzt noch brauchen. Es wird nämlich immer kühler. Heute Nacht so Temperaturen nur um 6 Grad. Aber das Wochenende, Leute, oh, das ist perfektes Wiesnwetter. Morgen 22, Sonntag könnt ihr beim Platzkonzert der Wiesnwirte 11 Uhr vorbeischauen. Da wird es nämlich sehr warm. 24 Grad.
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1: Und es ist mit Abstand der beste aller Feierabende. 20 Uhr rein jetzt in dieses Wochenende. Freue mich sehr, dass ihr mit dabei seid. Der Tag, an dem Taylor Swift 4 neue Songs veröffentlicht hat. Und meine Kollegin Pia sammelt mal alle Easter Eggs zusammen und schaut auf diese kleinen, schönen Swiftie-Verschwörungen. Das alles in 2 Songs. Vorher jetzt immer die besten neuen Hits mit Cat's Eye.

0: 13 Nullen, iPhone-Farben und ein Auge. Wie passt das zusammen? Energy ist an bei euch an diesem Freitagabend. Es gibt neue Musik von Energy Superstar Taylor Swift. 4 neue Songs hat sie heute einfach so gedroppt. Auch die neue Single Patient Zero. Typisch Taylor, es gibt haufenweise, Querverweise, Easter Eggs, geheime Botschaften, so wie sie das halt immer macht. Und die Swifties sind ja ihres Zeichens auch berühmte Sherlock Holmes der Gen Z, weshalb sie immer wieder schauen, was sich da alles so verbirgt. Popkultur-Nerd Pia hat deshalb die 4 wildesten Theorien für uns aus diesen Songs zusammengefasst.
1: Wenn man diese CD für Patient Zero vorbestellen wollte, dann stand da ganz groß, dass die erste rausgeschickt wird am 13. Oktober. Warum? Keine Ahnung. Vielleicht passiert irgendwas am 13. Oktober. Es wäre ihr 13. Album, was dann kommt. 13 ihre Lieblingszahl. Irgendwas könnte es damit zu tun haben. Außerdem, jedes Mal, wenn Taylor Swift ein neues Album rausgebracht hat, gab es auch ein neues iPhone und die iPhone-Farben hatten immer die Farben von dem Album von Taylor Swift. Das letzte Mal, Orange, gab orangenes iPhone und ihr Albumcover Live of a Showgirl hatte ganz viel Orange mit drin. Jetzt eben die Encore, ist alles so ein bisschen Burgundy gehalten. Es gibt jetzt ein neues iPhone in Burgundy. Keine Ahnung, ob es nur ein Zufall ist. Dann geht es weiter, dass sie ja Patient Zero angekündigt hat, indem sie in ihrer Instagram-Biografie alle O's mit Nullen ausgetauscht hatte. Wenn man sich jetzt die Tracklist von The Life of a Showgirl anguckt und Encore anguckt, die neuen 4 Songs und alle Nullen bzw. O's zählt, kriegt man genau 13. Ich glaube nicht, dass Taylor das dem Zufall überlassen würde. Und auch auf dem Albumcover, wenn ihr da mal genau ranzoomt an die Seite, da seht ihr einen kleinen Ausschnitt, wo man Taylors Auge sieht. Könnte das vielleicht sogar schon ein neues Albumcover sein? Wer weiß.

Es ist ein wirklich fantastischer Tag für alle Musikliebhaber, denn Taylor Swift hat veröffentlicht heute 4 neue Songs, aber auch Shawn Mendes. Cold in California. Alle Backstories zu diesen Songs bekommt ihr ganz kompakt zusammengefasst im Energy No Hits Friday Podcast, heute erschienen von meiner lieben Kollegin Carina. Und jetzt hören wir Shawn Mendes mit Cold in California und immer den besten neuen Hits.

0: Immer die besten neuen Hits hier bei Energy. Gleich Kamrad für euch. Außerdem Felix Jähn und DJ Gosha macht den Anfang.
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1: Mäusebussard, Kohlmeise, Ikimel. Darum geht's jetzt hier. Mit mir Julian, freue mich, dass ihr mit dabei seid. Gute Nachrichten von und für den Naturschutzbund NABU. Hört mal, wer gerade für Rekordzahlen sorgt.
2: Mein Name ist Ikimel und ich bin heute auf einem Birding Date mit dem NABU.
1: Ja, Rapperin Ikimel war gerade auf einem Birding Date. Wenn ihr euch fragt, warum wir das auf Englisch übersetzen, übersetzt euch einfach mal in Deutsch, dann wisst ihr es. Was heißt das? Ikimel kennen wir. Klar. Was ist aber ein Birding Date? Da geht man gemeinsam Vögel beobachten. Das wurde natürlich auf Social Media geteilt und geht komplett durch die Decke. Über 1 Million Aufrufe, fast 100.000 Likes, auf TikTok sogar das erfolgreichste Video vom NABU aller Zeiten. Unterm Strich viel Werbung für Natur und Vögel. Finden wir toll. Wir nutzen die Fläche auch für Werbung. Bis Mitte Oktober könnt ihr noch für den Vogel des Jahres voten.

0: Freitagabend hier bei Energy, immer die besten neuen Hits, gleich mit Kamrat. Und lasst nochmal sagen, in Gedanken bin ich jetzt wirklich bei allen, die sich gerade in Berlin einfinden, den Marathon in 1,5 Tagen laufen werden und jetzt so ein bisschen Maraneuer haben, wie ich gelernt habe. Das sagen Marathonläufer, wenn sie ein bisschen Panik schieben. Ihr seid gut vorbereitet, ihr werdet das im wörtlichsten Sinne rocken, ihr Racker. Kamrat hören wir gleich mit Love Sober und immer den besten neuen Hits.
1: Anna, das wirst du im Leben noch öfter sehen, dass Menschen Karriere machen, die es eigentlich nicht verdient haben. Ja. Hier hat mal am Nachmittag so eine kleine Primel angefangen, eine richtige Hexe. Keiner mag die. Zack, ist die jetzt Morningshow-Moderatorin. Es ist manchmal merkwürdig. Manchmal kannst du da nicht. Das

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Delta Goodrem hören wir jetzt hier bei Energy. Ich bin Julian, freue mich sehr, dass ihr mit dabei seid an diesem Freitagabend rein jetzt in dieses Wochenende. Wünsche allen großen Erfolg, die jetzt vor dem großen Marathon in Berlin gerade stehen und sich denken, war das eine gute Idee, sich da anzumelden? Ja, war's. Er werde das fantastisch machen. Hologram, immer die besten neuen Hits.

21 Uhr und es ist, wie ich finde, der beste aller Feierabende. Freitag rein jetzt ins Wochenende. Freue mich sehr, dass ihr mit dabei seid. Gleich Flow für euch. Den Anfang macht jetzt aber Taylor Swift, die ja auch heute 4 neue Songs gedroppt hat. Elizabeth Taylor und immer die besten neuen Hits.

0: New York, London, Tokio, Chicago und jetzt Berlin. Energy ist an bei euch an diesem Marathonwochenende. In Berlin ist es soweit, 42 Kilometer, 56.000 Athletinnen und Athleten. Der größte Marathon Deutschlands und einer auch der wichtigsten der Welt. Mein lieber Kollege und Morningshow-Moderator Ben ist mit dabei und zum allerersten Mal auch Energy-Hörerin Nele, die wir gemeinsam vorbereiten für diesen Marathon. Und mein lieber Kollege Ben gibt wirklich hilfreiche Tipps, die ihr so auf gar keinen Fall ernst nehmen solltet.
1: Ich würde wirklich die ersten fünf, wenn nicht gar die ersten 10 wirklich durchsprinten. Also geh da aufs Ganze, weil dann weiß dein Körper wirklich, okay, ja. Also wenn dann muss er ja.
2: Dann komme ich drin.
1: Dann Schuhe. Pass auf deine Schuhe auf, wenn du dir nicht sicher bist, was für Schuhe. Am besten gar keine. Mutter Natur hat dir schon Füße gegeben. Ich würde die 42 Kilometer an deiner Stelle barfuß laufen.
2: Habe ich auch schon so geübt. Also ich bin auch komplett ohne Schuhe schon gelaufen.
1: Wirklich?
2: Quatsch.
1: Ganz wichtig ist, es werden natürlich viele Leute an der Seite sein, ja, und trommeln und anfeuern. Nutz wirklich viel Kraft, den Leuten klarzumachen, dass du komplette Stille brauchst.
2: Naja, ich schreie die komplett an.
1: Das sind meine drei Tipps, was sagst du?
2: Ben, erzählt so ein Quatsch. Ich werde es schaffen. Ich komme mit der Medaille in den Sender.
0: So, wir feiern alle und feuern vor allen Dingen alle an. Am Sonntag ist es soweit. 42 Kilometer, 56.000 Athletinnen und Athleten. Unter anderem meine Frau Sophie, die ich mit meinem Hund gemeinsam auch anfeuern werde. Auf alle sind wir stolz, die da ins Ziel kommen, sich anmelden. Ihr seid alle Helden. Ekelhaft.

Freitag ist in den Wochentags-Rankings schon unter den Top 3 eher oben anzusiedeln, finde ich. Klar, Wochenende. Aber es ist natürlich auch immer der tollste Tag für uns Musikliebhaber und Musikhaberinnen, denn neue Musik erscheint. Heute unter anderem Shawn Mendes, aber auch Taylor Swift mit Patient Zero hören wir jetzt immer die besten neuen Hits.

0: 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Immer die besten neuen Hits hier bei Energy. Gleich Christopher Randy für euch, außerdem Alex Warren und The Bowser macht in 30 Sekunden den Anfang.
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0: Freitagabend hier bei Energy. Nichts, wirklich nichts in diesem Studio, wenn vor allen Dingen ich darin sitze, schreit nach Glamour oder Star-Appeal. Aber genau darum geht's jetzt. Stars, Glamour, Urlaub und vor allen Dingen um euch.
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0: Immer die besten neuen Hits hier bei Energy, gleich mit Olivia Rodrigo für euch, die ja seit 6 Jahren wirklich ein absoluter Superstar ist, hat die Pandemiezeit genutzt, um viral zu gehen auf TikTok, so wie das auch ganz viele gemacht haben. 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
3: 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Ja, wissen wir. 10 Trilliarden. 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

Es ist spät geworden hier bei Energy an diesem Freitag. So spät, dass ich jetzt raus bin für heute. Habt ein großartiges Wochenende. Hier geht's gleich weiter mit dem Energy Extrava Dance Mix. In gut 5 Minuten legen die besten DJs für euch auf, damit ihr auch gut in dieses Partywochenende reinkommt, wenn ihr denn so wollt. Und ich verabschiede mich jetzt mit Moskanner, Worshipping the Sun, und sage ciao, ich bin raus. Bis Montag.

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2: Schönes Wochenende zusammen. Dominik Käuselmeier hier. Ich spiele euch jetzt die nächsten 60 Minuten die weltweit besten Dance-Hits. Und das hier ist mein Future. Hier ist die neue Single von Grammy-Gewinner Imanbek und One World. Hier ist Infama. Und

Jax und Valens hier mit Halo. Halo ist eine Kombi aus Third Party, Dubvision und Matisse und Sadko. Also drei Acts, die seit Jahren auf den größten Bühnen der Welt unterwegs sind. Live Again ist heute rausgekommen. Ich spiele euch die weltweit besten Dance-Hits und gleich nachher noch die neue Single von David Guetta, die erst nächste Woche rauskommt. Ein absolutes Clubbrett. Ich bin Dominik Häuselmeier und das hier ist Afrojack mit seiner aktuellen Single, die heute rausgekommen ist. Wie viel neues Material? Hier ist To The Front in Energy Extravagance.

Oh yes, Energy Extra Valencia. Ich bin Dominik Häuselmeier. Heute um 0 Uhr legt für euch Steve Aoki auf. Um 1 Uhr Robin Schulz, um 2 Uhr James Hype und um 3 Uhr Hardwell. Das komplette Lineup von Energy Extra Valencia gibt es auch online auf energy.de. Klickt euch gerne rein. Ich spiele euch gleich auch nachher noch neue Single, neue Musik von David Guetta. Kommt erst nächste Woche raus, aber wir haben sie heute schon hier in der Show. Und das hier ist die neue Single von Audien. Es sollte rauszukommen. Hier ist 7 Miles High.

0: gleich gibt's für euch Maupi und Bowser.
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